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1: Ja, ihr hört 674.fm Contemporary Old School. Neben mir steht Stiebel-Eltron.
2: Und neben mir Protoede. Einen schönen guten Nachmittag hier von 674FM im alten Studio noch. Und ja, ich fange mal an einfach. Gerade habt ihr Drone Operator gehört. Der Satellit ist scheinbar noch nicht abgestürzt, wenn er das hören konnte. German Satellite. Das ist eine, ja, wie soll ich sagen, konzeptionell kleptomadische postdigitale Free Jazz Kapelle. Habe ich jetzt, sagen sie selber über sich. Und zwar sind das in erster Linie Paul Barsch und Tillmann Hornig aus Leipzig übrigens. Deswegen auch schöne Grüße an Leipzig.
1: Ja, genau. Von mir auch.
2: Ede sagt euch gleich noch seinen Jazz-Song. Ihr habt jetzt auf jeden Fall den Jazz Part schon überstanden und ja, wir machen gleich weiter. Wir haben echt schöne Sachen im Programm. Wir haben zum Beispiel die Deutschlandpremiere von dem neuen Album Driving Drama von Elsa Michaud, eine französische Künstlerin, Sängerin, die macht so ja Ambient Wave, Synth Sound, super Sache. Wir haben jede Menge wunderschöner Singer-Songwriter-Sachen im Programm. Ja, und natürlich auch das eine oder andere Punk- oder Wave-Stück in der zweiten Stunde.
1: Genau, da freue ich mich auch schon drauf. Ich habe eine tolle Band ausgegraben, Scud FM oder Scud FM, hat tatsächlich auch, glaube ich, was mit den Scud-Raketen zu tun, weil die da ja gut auf ihrem Bandcamp-Konto nur ein paar kryptische Andeutungen machen, aber sehr, sehr lustig. Die Texte haben es in sich, die werden auch mit Sleaford Mods verglichen und so weiter. Kommen aber erst später hin. Ihr habt den Straf-Jazz schon hinter euch, hat der Markus ja gesagt. Und zwar mein Stück war dieses Gitarrengeklimper, sehr repetitiv und experimentell. Das war Jeff Parker, Suffolk heißt das Stück und Four Folks, die Platte von 2021. Ein Mensch, der 67 in Bridgeport, Connecticut geboren ist und gilt als einer der vielseitigsten und innovativsten Gitarristen der jetzigen Zeit. Hat früher bei der Band Tortoise gespielt, 98 auf der Platte, ja, weiß nicht, wie die hieß. Hieß die TNT oder das war nur das bekannteste Stück?
2: Da bin ich überfragt, ja. Das weiß ich leider nicht mehr.
1: Ja, weiß ich auch nicht mehr. Aber das und dieses Stück TNT, wer sich das nochmal reinziehen möchte, das Gitarrenriff erinnert auch an das Gitarrenriff von dem Song, den ich gerade gespielt habe. Ja, also ich fand es toll. 7 Minuten Gitarrenklimper, herrlich. Ja.
2: Kling.
1: Okay, wir machen weiter mit Singer-Songwriter. Und zwar Laura Marling mit Blues Runs the Game von 2010 auf Third Rail, auf der Single erschienen. Das ist ein Cover eines Songs eines gewissen Jackson C. Frank. Kennt kein Mensch, also aus der Kategorie nicht erfolgreich, aber einflussreich. Ein US-Folksänger aus dem Jahr 1965. Sie ist selber britische Folksängerin, zahlreiche Auszeichnungen, ist mit 16 ihrer Schwestern nachgezogen nach London. Die Musikmetropole bis heute hat 7 Alben veröffentlicht. Wunderbar. Und danach der unvermeidliche Neil Young, vor allen Dingen im letzten Jahr unvermeidliche. Da hat er sage und schreibe 7 Alben rausgebracht, zum Teil auch alte, die auf Halde lagen noch in seinem Archiv. Er konnte nicht raus sozusagen wegen Corona und ist dann durch sein Archiv gestreunt. Das ist ja bekanntermaßen groß. Und wir spielen jetzt einen Song oder ich spiele einen Song von seinem 42. Studioalbum zum Leidwesen von Stiebel-Eltron. Er ist bei Rick Rubin in den Shangri-La Studios in Malibu produziert worden. Er war auch Co-Produzent und man hört es auch, so richtig schöner, dunkler, kratziger Gitarrensound, wie sowieso schon bei Crazy Horse. Das Stück heißt I Walk With You. Aber wir fangen an mit Laura Marling, Blues Runs the Game.

0: Leonie, Leonie waren das. Das ist ein Ein-Frauen-Singer-Songwriter-Projekt aus der Schweiz, ein bisschen experimenteller.
1: Und wieso da zwei Namen, Leonie, Leonie?
0: Leonie, Leonie, ja, gute Frage. Keine Ahnung, ganz seltsam. Also auch, ja, war auch schwer zu finden natürlich. Das Stück hieß Moon Hangs High Like a Full Stop. Und davor habt ihr gehört Maxim Funke mit dem Stück Nicest Thing. Ach, TH ist da, wunderbar. Und von beiden Damen, also die Maxim Funke macht eigentlich auch so ein bisschen experimentelleren Folk oder halt auch mal ganz normale Stücke. Das war halt eher so ein wunderschönes, mir kamen neulich wirklich die Tränen, als ich das gehört habe. Von beiden Künstlerinnen sind im vergangenen Jahr Compilation-LPs erschienen mit längst vergriffenen Single-Tracks und so weiter, Kassettenaufnahmen bei Leonie Leonie. Und ja, kann ich euch beide nur wärmstens empfehlen. Zwei wunderschöne Alben. Findet ihr dann alles in der Playlist, die wir dann im Anschluss wieder machen? Irgendwie habe ich mir hier nur die Kassetten und so weiter aufgeschrieben. Ja, Ede, ja. Du hast, du willst das Genre changen.
1: Ich wechseln, ja. Je change je genre. Nein, ich wollte noch was zu deiner Stimme sagen. Also die ist ja heute wohl, weil du gestern aus warst, die ist ja wohl richtig... Ja, ich würde fast sagen sexy, ehrlich gesagt. Ne?
0: Oh, hallo.
1: Die ist nur eine Oktave tiefer gerutscht.
0: Das kann gut sein, ja. Ich war halt nicht aus, ich war arbeiten. Also ich,
1: nennt man das jetzt.
0: Ist ja kein Geheimnis jetzt heute Vorproduktion. Ich komme quasi aus der Lotta mehr oder weniger direkt hier hin. Ja, es gibt heute keine Cola. Es gibt immer Cola, nur wenn ich mal eine Cola will, gibt es keine Cola.
1: Ist auch gesünder. Ne?
0: Es war ein harter Tag, aber es war sehr schön.
1: Okay, ich change das Genre. The Gun Club, Mother of Earth. Das ist eine US-amerikanische Rockband, die in den 1980er Jahren von Blondie-Fan Jeffrey Lee Pierce gegründet wurde und von Brian Tristan, hieß der, Künstlername Kid Congo Powers, wirklich witziger Name. Und eigentlich wurde die nur gegründet, um dem Powers mal eine Möglichkeit zu geben, in der Band zu spielen, Musik zu machen. Und da ist aber ein richtig gutes Projekt draus geworden. Eher nicht unsere Stilrichtung, normalerweise Blues, Rock'n'Roll, Bayou-Sound so ein bisschen dabei, also aus New Orleans. Voodoo ist dabei, ein bisschen psychedelische Sound-Einflüsse. Aber ich finde das Stück Mother Earth einfach, das hat was. Ne? Hört es euch an. Danach geht's mit Reggae-artigem weiter. Jimmy Cliff, Guns of Brixton. Also passt ja eigentlich nicht zusammen. Einmal Reggae, einmal Guns of Brixton von The Clash, der Song. Aber der Jimmy Cliff ist also wirklich eine lebende Legende, jamaikanischer Ska, Rocksteady, Reggae, Soul-Musiker und der einzige lebende Reggae-Musiker, habe ich gelesen, der den Order of the Merit trägt, die höchste Auszeichnung der jamaikanischen Regierung. Ja, Markus?
0: Und da klinke ich mich dann ausnahmsweise auch mal ein mit so einem Dub-Reggae-Stück aus den 80ern von einer Band, die heißt The Hamburger All-Stars okay. Mit Mike Perry von Action, von Alternative TV und so weiter. Also Leute, Badehose raus und es geht los. Aber okay. Ihr, wie ist dein erstes Stück?
1: Ja, warte mal, ich noch was zu Guns of Brixton, weil Guns of Brixton, Jimmy Cliff und Reggae sind nämlich miteinander verwoben, weil einmal hat der Bassist, der das geschrieben hat von The Clash, Paul Simon, sehr starke Reggae-Einflüsse gehabt, weil er hat nämlich in Brixton gelebt, natürlich damals. Und der Song wurde auf dem Sampler oder auf dem Soundtrack The Harder von The Harder They Come von 1972, so ein Kriminalfilm aus Jamaika, der soll angeblich den Reggae in die Welt gebracht haben, dieser Soundtrack. Ja, dann hören wir uns beides mal an. Es geht los mit Mother of Earth.

0: Das Straßenrauschen, was man hier hört, ist nicht auf der Aufnahme. Das kommt original hier von der Aachener Straße, weil wir haben heute kein gutes Wetter. Was wir gerade gehört haben, ist Jürgen Pape La Guitarra Romantica vom Kompaktlabel, von der Label-Compilation vom letzten Jahr, vom vorletzten Jahr, 2021. Und der Jürgen Pape, vielleicht kennt ihr den, den kann man auch persönlich treffen, im Kompaktplattenladen, der am 1. März 1993 als Delirium, hieß der damals noch, gegründet wurde von Wolfgang Vogt alias Mike Inc., Love Inc., Gas, habe ich auch schon was gespielt, seinem Bruder Reinhard, Jörg Burger und eben Jürgen Pape. Später wurde es dann in Kompakt umbenannt. Und im Oktober 1998 war die erste Single auch von Jürgen Pape auf Kompakt erschienen. Im Gegenteil zu den anderen tritt er selber nie live oder in der Öffentlichkeit in Erscheinung, steht auch nie für Pressefotos zur Verfügung. Also ist eher ein bisschen introvertiert, aber die Musik finde ich toll.
1: Auf jeden Fall, hat mir auch gut gefallen. Ja, skurrile Sounds, wir machen noch ein bisschen weiter. Ich bin auf jeden Fall in den letzten Wochen inspiriert worden durch Kolleginnen hier vom Sender. Das ist einmal natürlich der Minister. Uwe, viele Grüße, wie immer. Deine letzte Sendung war wieder toll, habe ich dir ja schon erzählt. Und auch von Osterreiser. Da habe ich mir mal ein paar Sendungen angehört und da gab es eine über, ja, so eine Vokalsendung mit Chören, hatte der Minister auch neulich im Programm. Ich habe mich neulich auch mal ein bisschen umgetan, es gibt ja wirklich wunderschöne Sachen. Also ihr hört gleich tatsächlich einen neunköpfigen Chor aus Trondheim in Norwegen.
0: Wow.
1: Das ist, sind die Trondheim Voices mit dem Pianisten Christian Wallumrott. Und das ist ein sehr schönes Stück, wie ich finde, gefolgt von einer japanischen Künstlerin Jun Shikuma. Ich erspare euch jetzt mal den Titel von dem Song.
0: Bitte
1: hatte
0: nicht.
1: Ich neulich, was?
0: Bitte nicht, lese
1: doch. Okay, na gut. Muyoto Ifukoto.
0: Das heißt?
1: Das heißt so viel wie, zwing mich nicht, diese japanischen Namen im Original vorzulesen.
0: Ah, ja.
1: Und ja, das ist eine Künstlerin, die habe ich entdeckt bei Bis aufs Messer. Ohne die diese Sendung gar nicht existieren wird, also jedenfalls für mich und natürlich X-Mist auch. Genau, das ist halt auch so ein bisschen experimenteller, da werden so Umgebungsaufnahmen kommen da rein, viele synthetische Instrumente, Synthesizer. Hört mal rein, ich bin gespannt, was er sagt. Es ist ja noch die erste Stunde, da können wir ja noch machen, was wir wollen und nachher kommen dann die ernsthaften Sachen. Es geht los aber mit den Trondheim Voices.

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1: Ja, ich fange einfach mal an. Das war Sinéad O'Brien. Das ist eine englische Künstlerin, Dichterin eigentlich, Songwriterin und Performerin, die jetzt ihr sozusagen Post-Wave-Debütalbum rausgebracht hat mit dem Titel Time Bend and Break the Bower. Und das Stück hieß Pain is the Future of the Spirit. Nee, Pain is the Fashion of the Spirit.
2: Pain so muss es heißen. The Fashion of the Spirit.
1: Genau, hat mir ganz gut gefallen. Also habe ich leider im Buhmann verpasst. Die hat da irgendwie im November oder Dezember gespielt. Ich war, keine Ahnung, malat, ich weiß es nicht. Davor dachte ich auch so ein bisschen Disco-Stimmung. Das war nämlich auch Paradisco aus Bern. Auch mit einem relativ neuen Album. Nee, sogar vom letzten Jahr. Mit dem Stück Amour Fix. Und das sind auch zwei Damen, die halt so Elektro-Disco-Wave-Sachen machen. Sehr abwechslungsreich das Album. Auch ruhigere Sachen, schöne tanzbare Sachen. Lea Heimann und Katharina Reidi. Wie gesagt, Paradisco und fand ich eine sehr schöne Geschichte, Ede, oder? Was sagst du? Du hast ein bisschen getanzt, oder?
2: Ja, ich tanze ja immer so ein bisschen mit Hüftschwung hin und her im Takt.
1: Ach so, das hat mit der Musik gar nichts zu tun.
2: Ja, das ist eher so ein innerer Sound, den ich immer mit mir rumtrage. Genau. Seit Scud FM, dem Stück I asked you to do just one thing. Also ich habe dich nur nach einer Sache gefragt, die du tun sollst, sagt die Frau zum Mann, es singt aber ein Mann, und du hast es trotzdem nicht geschafft. Aufräumen hast du nicht geschafft, solltest was zu essen holen, hast du nicht geschafft. Du bist in den Bookie-Laden reingegangen, also zu einem Wettkönig, und hast da das Geld verspielt, was eigentlich für das Abendessen war, und die Kinder müssen jetzt hungern. So. Also richtig sauer und ist die Frau, und danach, und darunter ist aber dieses schöne Popstück, ne? Großartig. Und dann englische Schimpfwörter noch gespickt, habt ihr
1: ja bestimmt gehört. Hat mir auch herausragend gut gefallen.
2: Ja, fand ich auch. Und die ganze Platte ist interessant. Da gibt es auch Stücke, die ein bisschen mehr abgehen. Und davor nochmal, der Vollständigkeit halber, vom neuen Album von Dry Cleaning, Don't Press Me. Das muss einfach hier in der Sendung gespielt werden. Ja, das war das Album vom letzten Jahr, nach dem Debüt Shooting Star Album Long Leg. Gleich nachgelegt, und live fand ich die ja absolut großartig. Ich wiederhole mich da.
1: Ja, also ich hatte so ein bisschen Probleme, aber eigentlich eine tolle Band. Also die Platte ist super.
2: Genau, und wir machen einfach weiter mit einem Überraschungssong. Mach mal an. Ja, genau.

0: Ja, das war natürlich Ultravox, The Man Who Dies Every Day von der 1977er LP Ha Ha Ha. Zweites Album der britischen Popgruppe. Ja, bekannt mit dem Ausrufezeichen Ultravox, Ausrufezeichen, nämlich, habe ich gelesen, als Reminiszenz, als Anspielung auf die Band Neu, Ausrufezeichen.
1: Aha, okay. Ne? Ja, achso, ich bin dran, genau. Ja, wir kommen jetzt zur Deutschland-Premiere von dem neuen Tape-Debütalbum von Elsa Michaud, eine französische Performance-Künstlerin, Sängerin, eine wunderschöne Stimme. Ich habe das zum ersten Mal gehört, das Stück La Voiture, also es wird viel um Autos gehen. Elsa Michaud ist auch eine begeisterte Autofahrerin und kann auch nicht verstehen, dass in Filmen, Autoszenen, dass da immer Männer fahren, also das ist ein Riesenthema. Mhm. Deswegen, wie gesagt, es geht um Autos. Elsa Michaud habe ich zum ersten Mal gehört in der Sendung von TJ Gondar, besser bekannt als Columbine, der eine eigene Sendung in Brüssel hat bei Lille Radio, La Dernière Heure, die letzte Stunde. Und also ich war schöner direkt Titel. Hin und weg von diesem Stück. Und wie der Mann so ist, der ist ja ein bisschen wortkarg, habe ich dann aus ihm rausgequetscht. Also weil ich wissen wollte, wo ist denn dieses Stück, ne? Wo es gab es dann halt noch nicht. Und man dachte, ja, es erscheint erst noch. Ne? Mhm. Nächste E-Mail, ja, wo denn? Ne? Ja, da stellte sich raus, er hat ein eigenes Label, Midi Fish, ein Kassettenlabel. Und da hat er diese Kassette von Elsa Michaud jetzt im Ende November, glaube ich, veröffentlicht. Und wir haben vor der Sendung schon ein kleines Interview mit der Elsa Michaud geführt. Ihr erzählt euch einfach mal selbst ein bisschen was zu ihrer Zusammenarbeit mit TJ Gonar, ihrer neuen Kassette, Driving Drama und ein bisschen über sich selbst und das Stück. Elsa, bitteschön.
0: Aber ich hoffe doch bitte auf Französisch oder auf
1: Deutsch. In gebrochenem Franco-Englisch.
0: Das klingt immer so toll.
1: Genau, aber jetzt muss sie auf jeden Fall mal zu Wort kommen.

0: Ja, weil es so schön passte. Auto, ich möchte gerne ein Auto sein. Elsa Michaud, La Voiture, ich möchte gerne ein Auto sein. Das war Sandra Oxide von 1986. So lange ist das schon her. Habe ich damals zum ersten Mal im Normal gehört. Hat der Jochen mir vorgespielt und da war ich total begeistert. Ich habe es auch gestern Abend aufgelegt in der Lotta. Der Erfolg war nur so semi-toll, muss ich sagen. Ich finde das einfach ein großartiges Stück. Ja, also jetzt hatten wir viel mit Autos. Elsa Michaud, La Voiture von dem Debütalbum Driving Drama und Sandra Oxide. Und jetzt ist der Ede mal dran und wir hauen jetzt auch mal richtig, geben mal Vollgas. Bis alles zusammenfällt hier im Studio, keine Ahnung, wird ja höchste Zeit.
1: Ja, es wird wavig auf jeden Fall, aber nochmal ein Satz zu Elsa Michaud. Heißt die? Okay. Also toll. Also wieder mal dieses Französisch, Englisch. Ich habe da, wie viele wahrscheinlich, ein Faible dafür. Es klingt einfach sowas von sympathisch und die Musik war ja noch viel besser. Und alles, was mit Jean-T.G. Gondard zu tun hat, ist irgendwie Gold.
0: Ja, also es lohnt sich auch, die anderen Tapes mal auszuchecken. Der hat mittlerweile schon 5 oder 6 Künstlerinnen veröffentlicht und da sind schöne Sachen dabei.
1: Wir gehen nach Berlin zu Mangel Records. Da ist schon Pigeon, Ostseetraum etc. erschienen.

0: zu einer Band, die über sich selber sagt, also in Großbuchstaben geschrieben, über auf der, nicht auf der Platte, aber auf dem Bandcamp, auf der Bandcamp-Seite: Fight Sexism, Fight Racism, Fight Anti-Semitism, Fight Fascism. Ja, alles mit Ausrufezeichen und Großbuchstaben, das können wir auch so unterschreiben, glaube ich. Die Band heißt Klapper. Exciting Life heißt die Platte und der Song, und den feuere ich gleich ab. Danach entweder Tumbas, Destinados a Perder heißt das Stück. Das ist eine Band aus Bogotá, Kolumbien. So dark, hispanischer Dark Wave, Dark Punk, Death Rock, Postpunk. Also die nehmen da viel für sich in Anspruch. Und da geht es viel um Schmerz. Und tolle weibliche Stimme, exzellenter Gesang, wirklich toll. Und danach, oder davor, weiß ich noch nicht, Staccato du Mal, Player Bargain von 2011. Der Platte heißt Sin Destino. Das sind 12 wirklich düstere Tracks, die so an den Beton und dystopische Stadtlandschaften aus den 80ern erinnern. Das ist ein Coldwave-Projekt aus Miami und alles mit so altmodischem Vintage-Elektromaterial aufgenommen und dann auf dem New Yorker Weird Records Label erschienen.
1: Ja, ja, da macht er einfach ein Triple draus.
0: Triple was? Triple
1: Songs.
0: Triple Sec.
1: Triple Sec.

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1: Ja, wir hatten auch keine Erlaubnis, diesen Song zu spielen.
2: Ach so.
1: Brandneues Ding, Hammered Hulls, mit dem Stück Rights and Reproduction. Das ist eine Band um Alec McKay, kennt man vielleicht von früher, Washington DC, Discord, neue Platte, Careening. Oh Gott, ja, mein Englisch ist jetzt natürlich auch wieder sehr schlecht nach 500 komischen Limonadengetränken. ja, auf jeden Fall, wie gesagt, Alec McKay, Mark Thimacy ist mit dabei, also alles Washington DC Größen. Bemerkenswert ist, die Platte ist wahrscheinlich die letzte Platte, die in diesem legendären Inner Ear Studio in Washington DC aufgenommen wurde. Wie eigentlich ja alle Platten, die auf Discord erschienen sind. Alec McKay, natürlich der Bruder von Ian McKay, dem großartigen Ian McKay. Ja, also ich fand's toll. Leider ist die Platte schon ausverkauft. Also tut mir leid, ich hoffe, ihr habt die Sendung gehört oder könnt sie nochmal nachhören auf Mixcloud. Davor war der neueste heiße Scheiß aus London, Italia 90, mit dem Stück Leisure Activities von der neuen Platte Living Human. Leisure Activities habe ich extra für Ede gespielt, weil er ist ja der König, der ungekrönte König aller Freizeitsportarten, inklusive Frisbee, Schlittschuhlaufen, Rollschuhe, auch Titel. Rollschuhe?
2: Rollschuhe, selbstverständlich, ja, klar. Inline-Skates, Bungee-Jumping, Billard, Schach.
1: Oh, okay. Leisure Activities.
2: Genau. Wir machen mit Leisure Activities weiter, aber damit auch mal ein bisschen hier Fett an die Suppe kommt, spielen wir jetzt mal was aus Amerika, mal wieder aus San Francisco, Post-Punk-Band, haben wir noch gar nicht so oft gespielt, was mich wundert. Rank Xerox mit You Might Follow, schon von 2011. Die letzte Single ist von 2019. Leider kam da nicht mehr so viel von der Band. Der Sänger David West ist jetzt solo unterwegs mit Singer-Songwriter-Sachen, so in Richtung Alternative Rock. Gefällt mir nicht so gut wie die Band. Danach, weil das passt zu Rank Xerox, die haben nämlich einen Song, der Rank Xerox heißt, Hans A. Plast. Warum wir den Song noch nie gespielt haben, ist mir ein Rätsel. Eltron, der heißt nämlich Rock'n'Roll Freitag.
1: Und es ist Freitag.
2: Rock'n'Roll Freitag, genau. Von der EP 1979, klar, Punkband aus Hannover, von 1978 gegründet, Jens Meyer an der Gitarre, der später das No Fun Record Label Records gegründet hat, leider schon verstorben vor 2 Jahren. Und die Platte, habe ich gelesen, 20.000 Mal hat die sich verkauft, ohne Promo, also ist eine der erfolgreichsten deutschen Punkplatten neben Amok Koma von Abwärts. Das hat denen natürlich auch den Ruf bei den Punks eingebracht, kommerziell und etabliert zu sein. Schade eigentlich, weil die feministischen Titel und der Gesang von der Annette Benjamin ist einfach unglaublich. Die haben ja so Titel wie Für eine Frau oder Hau ab, du stinkst und so. Da haben die natürlich auch Leute außerhalb der Punk-Szene angesprochen. Großartig, ne? Aber wir fangen an mit Rank Xerox. Es wird ein bisschen anstrengender für euch.

0: Yeah, Rock'n'Roll Freitag, natürlich. Auf geht's.
1: Super Stück, ja, das hätten wir wirklich schon längst mal spielen können.
0: Ja, bin ich drüber gestolpert irgendwie, ne, bei der Recherche.
1: Sehr schön, sehr schön.
0: Ja, wir sind schon wieder fast am Ende, ne?
1: Genau, also, wir müssen uns verabschieden. Ja. Vielen Dank fürs Zuhören, viele Grüße nach Köln, nach Leipzig und natürlich in die ganze Welt.
0: London, New York, Australien.
1: Rio, Tokio. Nein, jetzt ist Schluss. Das ist ja wie beim Deutschlandfunk, wo mittags die ganzen europäischen Länder und die Temperaturen aufgezählt werden. Das machen wir nicht. Wir haben ja was vor. Wir sagen einfach Tschüss.
0: Tschüss hier auf 674.fm. Nächstes Mal dann im neuen Studio in der Südstadt. Kommt mal vorbei vielleicht.
1: Genau, da kann man auf jeden Fall, gibt es da jede Menge Platz. Und es kommen jetzt noch zwei Stücke hoffentlich. Einmal der neueste Kram, den Oscar von Flexi Discos, diesem spanischen Label aus Valencia, an Land gezogen hat. Fantastic Explosion, eine tolle Band, ein Quintett, auch so Indie-Punk-Wave-mäßig, gefolgt von Malflora Mande. Und das alles kriegt ihr dann halt noch auf der Playlist, die ihr auch bei uns anfordern könnt. Vielen herzlichen Dank nochmal. Und ich wünsche euch noch ein schönes Wochenende.
0: Ja, und wenn bei mir noch Zeit ist, dann würde ich noch Y Brothers spielen mit dem Song Humdrum. Da schreibe ich dann auch was dazu auf der Playlist. Und wenn dann noch Zeit ist, The Saints This Perfect Day, dann ist alles rund.
1: Aber erstmal Fantastic Explosion.

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1: Eine Oldtimer-Rallye im schönen Südtirol. Ein Symbol für die jahrzehntealte Liebe des Menschen zum Automobil. Längst haben Autos jeden Winkel der Erde erobert, wurden immer schneller, immer sicherer und auch immer sauberer. Doch eine immense Gefahr wurde all die Jahre übersehen. Jede sportlich genommene Kurve, jedes Bremsmanöver, jeder Tritt aufs Gaspedal macht es schlimmer. Es sind kleinste Plastikpartikel, die sich peu à peu vom Reifen lösen. Das Gummi wird abgerieben und landet, fürs Auge nahezu unsichtbar, in der Umwelt. Autoreifen sind die mit Abstand größte Quelle für Mikroplastik in der Natur.

0: Tja, live vom Weiher am 31. Oktober 2016, Halloween. Remy Mateng ist im Studio. Die Sendung heute heißt Palma Centauri und im Hintergrund hört ihr schon jemanden sich räuspern. Das ist mein Gast heute.
1: Hallo.
0: Ja, ein geheimnisvoller Gast. Im Studio ist heute Christoph Esch aus Düsseldorf, ein DJ, den ich vor einiger Zeit mal kennengelernt habe, der einen tollen Sound macht. Wir haben uns kennengelernt auf dem Nachtflohmarkt.
1: Genau.
0: Da hast du so ein bisschen den Soundtrack für die Verkäufer gemacht, sozusagen, die Unterhaltung, das Musikbett über von nachmittags bis nachts quasi, ne?
1: Genau, ja.
0: Ja. Ja, du kommst woher?
1: Ursprünglich jetzt.
0: Ja. Ich frage natürlich extra, wir sind hier in Köln. Mein Gast kommt aus Düsseldorf.
1: Ist aber kein gebürtiger Düsseldorfer.
0: Ist aber kein gebürtiger Düsseldorfer.
1: Aus dem kleinen Saarland.
0: Ja.
1: Über Umwege von Karlsruhe dann nach Düsseldorf.
0: Ja. Wunderbar. alles klar, aber jetzt wohnst du in Düsseldorf und legst unter anderem in Düsseldorf auf, aber auch ab und zu in Köln.
1: Genau, also das waren diese Märkte, die Nachmittags-Früh-Abend-Geschichte, momentan seltener jetzt Club, haben demnächst mal wieder was, 10. November im Cube.
0: Ja, kannst du uns dazu noch ein bisschen was sagen? Was ist das?
1: So viel auch noch nicht sagen. Also, die Veranstaltung heißt Mitte.
0: Ja.
1: Wird von den Jungs von Eisenbahn, ist ein Label in Düsseldorf gemacht und ich bin mit einem Kumpel als Gast dort eingeladen worden.
0: Alles klar, das ist Donnerstag, der 10. November.
1: Genau.
0: Und der Laden ist Cube.
1: Ist Cube, ja, in der Altstadt.
0: In der Altstadt von Düsseldorf, wunderbar. So, ihr hört schon im Hintergrund, beginnt schon so ein bisschen Musik. Wir werden heute zwei oder drei Stunden entspannten elektronischen Sound machen. Wir machen es ein bisschen ruhiger als sonst, also heute weniger treibend und relaxed. Der Herbst ist schon weit fortgeschritten sozusagen. Es wird kälter draußen und nehmt euch eine Tasse Tee, freut euch auf heute Abend. Später wird es ja dann auch noch mal ein bisschen, gibt es ja auch noch mal ein bisschen was zum Feiern, wenn man rausgehen möchte. Aber fürs Erste lullen wir euch auf eurer Couch ein. Und Christoph macht die erste Stunde. Danach melden wir uns nochmal kurz und dann mache ich nochmal eine Stunde und dann schauen wir mal weiter. Ja, Christoph, dann würde ich mal sagen, leg mal los.
1: Okay.

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0: FM. So Leute, ihr hört mich nicht. So, nochmal, da hatte ich tatsächlich den falschen Kopfhörer auf. Ist aber jetzt eigentlich auch gar nicht so schlimm. Christoph hat jetzt hier gerade sein Set zu Ende gespielt. Ich bin total begeistert, das war wirklich super. Fantastische, ruhige und abwechslungsreiche Musik. So ein bisschen irgendwie so zwischen verschwurbeltem Haus und ein bisschen Synthesizer-Kram. Rhythmisch, atmosphärisch, echt gut. Hat mir sehr gut gefallen.
1: Danke.
0: Ja. Wie würdest du denn deinen Sound so beschreiben? Was legst du auf, wenn du nicht hier bist? Oder wenn du halt in den Bars von Düsseldorf auflegst?
1: Okay, ich krieg's Mikro ein bisschen weiter vorgeschoben. Ähnlich, vielleicht das Ganze ein bisschen dynamischer, noch ein bisschen schneller. Also es war jetzt schon so ein gewisser Querschnitt. Das war ja so die sphärischen Nummern. Ein bisschen treibender vielleicht noch. Rhythmisch gerne. House, Deep House.
0: Okay,
1: eingefärbt.
0: Ich hatte jetzt vorhin, hatte ich dich schon so ein bisschen darauf angesprochen, ich habe immer so ein bisschen Soul rausgehört. Ich mag ja Soul total gerne. Mhm. Auch alte Sachen finde ich mittlerweile grandios. Habe ich ein paar Jahre für gebraucht, bis ich da mit zurechtgekommen bin. Aber bei dir sind das nur die Anleihen, ne? Also du meintest das...
1: Also ja, die Färbung ein bisschen. Also es ist halt, wird ja gern gesampelt.
0: Genau,
1: von daher.
0: Ja, ich habe auch so Abende, also ich lege dann auch manchmal oder höre gerne zu Hause oder im Auto oder auf dem Fahrrad mit Kopfhörern, höre ich gerne auch irgendwie alte Soul-Sachen und finde das toll und finde halt geil, wie man auch jetzt noch feststellt, wie was für einen Einfluss das auf moderne Musik hat. Ne?
1: Auf jeden Fall.
0: So von daher, ich finde es dann auch immer schön, sich die alten Sachen mal reinzuziehen. Alles klar, Christoph, also sag nochmal, am 10. November in Düsseldorf.
1: Im Cube?
0: Im Cube in Düsseldorf, in der Altstadt. Da legst du mit deinem Partner, mit deinem Kumpel zusammen auf. Ein
1: Kumpel, ja, aber zu Gast. Zu einer Veranstaltung, ja.
0: Okay, und die Veranstaltung heißt, wonach muss man da Ausschau halten, wenn man in Düsseldorf ist an dem Abend?
1: Mitte.
0: Die Mitte. Ah ja, die Bar heißt einfach
1: Mitte. Und die Bar heißt Cube oder der Club heißt Cube.
0: Ja, genau. Ja. Die Mitte, mitten in Düsseldorf sozusagen.
1: Ja.
0: Wunderbar. Alles klar. Christoph, dann sag ich mal herzlichen Dank. Du bist ja jetzt auch noch eine Weile hier. Vielleicht machen wir nachher noch ein bisschen was zusammen. Müssen wir mal gucken, ob wir noch die Zeit finden.
1: Ja, gerne. Der Abend ist jung.
0: Der Abend ist jung, genau. Und dann würde ich jetzt sagen, ich mache dann gleich weiter. Jetzt stelle ich gerade fest, ich habe total vergessen, euch zu sagen, wo ihr überhaupt seid. Das wissen natürlich die Leute nicht, die gerade eingeschaltet haben. Ihr seid bei Palma Centauri, das ist die Beach Bar am Rande des Universums. Eine Sendung jeden fünften Montag auf 674 FM. Euer Gastgeber heißt Remy Mateng, das bin ich. Und wir machen jetzt noch eine Stunde sehr entspannten, also elektronisch wird es natürlich schon, aber sehr entspannten House und Chill-Out-Sound, würde ich mal sagen. Passend zum Wetter. Ich weiß jetzt nicht, wie es bei euch draußen gerade ist. Bei uns im Studio ist es mollig warm. Das liegt natürlich auch an der Musik. Und weil wir die Heizung voll aufgedreht haben. So, dann viel Spaß. Es geht jetzt weiter.

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0: Hallo.
1: Guten Tag. Wir sind's wieder. Der Joe.
2: Und der Pete.
1: Ja, und wir bringen Freedom Sounds FM im Juni 2026.
2: In eure guten Stuben.
1: Ganz genau. Oh, wir ergänzen jetzt unsere Sätze.
2: Das ja, aber keine Angst, wir machen das jetzt nicht die ganze Zeit.
1: Genau.
2: Ja, wir haben gerade angefangen mit den Cool Moods aus Buenos Aires und danach die Smooth Beans aus Spanien.
1: Genau, ja.
2: Beides neue Platten.
1: Ja, wir wollten damit beginnen, sowieso ein paar neue Scheiben zu spielen. Pete hat so einiges wieder mitgebracht und im Anschluss gibt es, ich glaube, das hatten wir auch schon angekündigt, ein Special, würde ich sagen, über Prince Buster, anlässlich, ja, verschiedener Dinge, aber das kann man ja, könnte man sowieso machen, aber demnächst beim This Is Gar Festival gibt's ja, steht das ja unter dem Motto von Prince Buster und Prince Buster, ja, da gibt's so einiges drüber zu erzählen auf jeden
2: genau,
1: Fall.
2: Genau, wir haben gerade schon festgestellt, dass wir beide persönliche Begegnungen nachweisen können in unserem Lebenslauf und auf jeden Fall
1: zu den Höhepunkten unseres Lebens gehören.
2: Prägend, würde ich sagen, ja. Prägend war nie. Und ja, beim This Is Car Festival wird ja Natty Bone Tribute zusammen mit Soweto aus Spanien spielen. Dazu später mehr. Und jetzt machen wir erst noch mal ein paar neue Sachen und machen weiter mit einer Band, die natürlich eine interessante Geschichte hat, nämlich Sublime aus den USA. Da ist ja bekanntlich vor ziemlich genau 30 Jahren der Sänger an einer Überdosis gestorben. Die anderen beiden haben immer mal wieder weitergemacht, zum Teil mit einem anderen Sänger oder andere Projekte gemacht, wie Long Beach Dub All Stars. Und jetzt, seit ein paar Monaten, spielen sie mit dem Sohn von Bradley Nowell, dem Originalsänger, zusammen. Und da kommt nächste Woche ein neues Album. Und wir spielen jetzt gleich mal den Titeltrack, der heißt Until the Sun Explodes. Und ja, also ich finde, wenn man es nicht wüsste, könnte man fast meinen, dass das der Vater ist. Das klingt auf jeden Fall sehr ähnlich. Und danach kommen wir zu den deutschen Sublime. Naja, vielleicht nicht ganz. Udo Butter und das Team, da gibt es auch eine neue LP. Und das Stück, das ist natürlich ähnlich sexy, das heißt Raufasertapete.

0: Das war ein neues Single von At Rome. Cool it.
1: Ja, ja. At Rome hast du ja vorhin auch schon mir gesagt, dass ich offensichtlich großer Fan bin. Bin ich auch. Also ich finde den einfach total super. Ich mag die Stimme, so wie der produziert. Ja, ist echt ein cooler Typ. Und der ist jetzt auch bei Death of Guitar Pop, glaube ich, also auf den neuen Aufnahmen ist er relativ oft dabei. Ich vermute, dass er ein bisschen beim Songwriting hilft, was super ist.
0: Brauchen die vielleicht auch ein bisschen Unterstützung?
1: Nein, super soll das nicht gemeint sein. Ich meine, gerade es sind ja zwei Leute, die halt immer so abwechselnd da Songs schreiben und machen die echt super. Das ist eine gute Band. Was haben wir vorher gehört? Wir haben die...
0: Davor hatten wir ja doch Udo Butter und das
1: Team. Ah ja, stimmt. Butter und das Team. Ja,
0: neue Band aus Berlin. Also gar nicht schlecht. Sind jung. Ne? Also der einzige Fehler ist, dass einer von denen immer im Hertha-Trikot rumläuft. Da ist irgendwas schief gegangen.
1: Ja, ich glaube, so super jung, also für Ska, deutsche Ska-Verhältnisse sind sie ziemlich jung. Ich glaube, jetzt das sind jetzt keine Teenies oder so.
0: Nee, das wahrscheinlich nicht. Nee,
1: aber die sind schon auf jeden Fall frisch und ich habe sie auch letztes Jahr mal beim Festival gesehen und die machen auch eine richtig gute Stimmung abseits, also einfach der Songs, also da passiert eine Menge auf der Bühne.
0: Mhm, ja. Wahrscheinlich auch so ein bisschen von Sublime beeinflusst, könnte ich mir vorstellen. Also so diese Mischung aus Punk und Ska.
1: Ja, ja.
0: Aber auch in den Hip-Hop.
1: Ja, aber auch mit so einer Berliner Haltung.
0: Ja, ja, also Schnoddrigkeit.
1: Genau, ist ein bisschen schnoddrig. Ja, also doch auch, auch auf jeden Fall eine Empfehlung und ich hörte, das ist an mir vorbeigegangen, dass sie letztens in Köln gespielt haben.
0: Ja, ich war zwar auch nicht da, aber ich habe mir sagen lassen, dass das wohl sehr gut war und sehr ausverkauft.
1: Ja, da sollten wir mal beim nächsten Mal dann auch da sein.
0: Ja, ja, haben wir den Zug verpasst. Also so am anderen Ende der musikalischen Skala von Udo Butter und das Team ist vielleicht Joey Quinones, kommt auch vom anderen Ende der Welt, nämlich aus Los Angeles. Aufmerksame Hörer wissen oder Hörerinnen wissen vielleicht, dass er als immer mal wieder Mitglied von den Steady 45s auch schon mal beim Freedom Sounds gespielt hat und in den letzten Jahren sehr erfolgreich, kommerziell erfolgreich geworden ist und immer erfolgreicher wird mit The Sincere's, also einer Soul-Band. Und ganz nebenbei hat er jetzt aber letzte Woche auch ein Solo-Album veröffentlicht, was so zwischen den Polen so ein bisschen ist. Das ist so der Rocksteady, aber auch Soul-Nummern drauf und auch sehr empfehlenswert. Und hat, obwohl das erst so eine Woche raus ist, auch schon erstaunliche Klickzahlen.
1: Ja, ja, der Typ ist einfach irgendwie hat so was Wahnsinniges an sich, finde ich. Also so, wenn man halt seine Videos sich anguckt, wie er dann nur auf total altem Equipment mit Tonbändern rumhantiert und wirklich herzergreifend singt, aber in so einer, also wie aus der Zeit gefallen. Mhm. Und ich fand das auch ganz groß. Ich kann mich an ein kurzes Gespräch mit ihm erinnern beim Freedom Sounds damals, das war noch in im Gebäude 9, als der bei den Steady 45s da war. Und ich hatte halt mein Smokey Robinson Set gespielt. Mhm. Und da meinte er, ja, mir war klar, das war jetzt nicht ich habe mich ein paar Mal verhauen und so und wollte mich schon so ein bisschen entschuldigen. Und er meinte aber, wäre gute Songauswahl gewesen. Und das war wirklich sehr lustig, ehrlich.
0: Ja, ja, also der lebt das, glaube ich, wirklich.
1: Total, so, ne? Total.
0: Bei Delirians war er früher auch schon mal und glaube ich vor den Steady 45s nochmal und produziert auch sehr viel. Eine Nummer aus dem neuen Album ist Don't Let Go, die spielen wir jetzt und danach spielen wir was für King Zephyr, der hat nämlich heute Geburtstag, dazu gleich.

0: Das war King Sepha mit der neuen Single I Can't Stand It. Er kann das nämlich nicht mehr aushalten, die ganze Nacht zu tanzen, weil er Knie hat. Ja. Das Skanker's Knee.
1: Skanker's Knee.
0: Wir kennen das alle, das Problem.
1: Ja. Und ja, demnächst kommt ja das Album dann auch von ihm. Ne?
0: Genau, ich habe nochmal mit ihm kommuniziert heute und morgen, also erstmal, er hat heute Geburtstag, Happy Birthday.
1: Also wenn ihr das heute hört, wenn ihr live dabei seid,
0: ja, genau.
1: Dann ansonsten hatte er gerade Geburtstag.
0: Ja, also wenn ihr live dabei seid, dann hat er heute Geburtstag und dann kommt morgen das neue Album raus zum, ich glaube auf Bandcamp und dann kann man es auch bestellen und nächste Woche wird es auf die Streaming-Plattformen hochgeladen.
1: Ja, schön. Ja, also ich bin auch, also spätestens seit Northern Sound, das war 2018 oder so, ganz großer King Sepha-Fan.
0: Aber es ist schon länger her, dass er ein Album jetzt gemacht hat. Deswegen ja. Ist es schön, dass es jetzt eins gibt.
1: Ja, ja, wirklich. Also das hat einige Zeit gedauert, bis das jetzt kam. Ja, aus Leeds, ein ja, super Typ, schon zweimal bei Freedom Sounds gespielt.
0: Ja, da kam auch wirklich sehr gut an, beide Male.
1: Ja, also ja, ja, es ist wirklich toller Musiker, großartig, dass der Bock auf Ska und sowas hat.
0: Ja, und das ist ein Beispiel dafür, dass man Ska spielen kann und trotzdem einen eigenen Sound haben.
1: Ja.
0: Ja, es ist ein bisschen Rhythm and Blues drin und so, aber es ist nicht einfach nur so formelhaft zusammengesetzt, sondern der macht da was draus. Ja, auf jeden Fall dicke Kaufempfehlung. Das neue Album.
1: Ja, genau. Er hat sich das auch gewünscht. Das wäre sein schönstes Geburtstagsgeschenk, wenn die Platte in Massen weggeht. Das ist nicht nur ein Geschenk für ihn, sondern auch ein Geschenk für euch und für uns, wenn wir uns diese Musik besorgen.
0: Ja. Mit was machen wir denn jetzt weiter? Vielleicht mit den Gyrators?
1: Da stimme ich zu.
0: Da stimmst du zu. Sehr gut. Aber wie sind wir uns einig? Ja, das ist eine Band aus England, auch noch relativ neu, wahrscheinlich nicht jung, aber neu. Und die orientieren sich sehr stark an jamaikanischem Ska der 60er Jahre. Und das Stück, was wir hören, heißt Hotel
1: Gyration.
0: Gyration wie Gyrators. Und das ist das Titelstück des Albums, was wohl in Kürze erscheint.

0: Ja, das war Oh Carolina von Prince Buster.
1: Eigentlich von den Folk Brothers.
0: Ja.
1: Herzproduziert, der Prince.
0: Genau, Prince. Für mich ist, gehört das irgendwie, ist, es ist ja auch auf Prince Buster Platten eigentlich immer drauf, ne? Ja, eigentlich ist er der Produzent. Ja, also wir sprechen über Prince Buster.
1: Ja, genau. Ja. Falls ihr es noch nicht gemerkt habt. Und Oh Carolina ist eine seiner frühesten Aufnahmen, ja, und auch sehr wegweisend gewesen.
0: Ja, ist eine der ganz legendären Figuren der jamaikanischen Musik. Und er ist eigentlich noch, also was uns, wo wir vorhin auch schon drüber gesprochen haben, ist, dass wir finden, gerade die Two-Tone-Bands sind überproportionell eigentlich von ihm beeinflusst gewesen. Dadurch ist er, hat er, ist er in die Popkultur eigentlich immer weiter vorgedrungen, würde ich sagen.
1: Ja, und, das, und für unsere Generation ist es ja auch eigentlich eher umgekehrt gewesen. Wir haben Prince Buster entdeckt durch Two-Tone.
0: Genau.
1: Denn wir haben gemerkt, nach kurzer Zeit, die sind ja gar nicht alle von Madness, den Specials, The Beat oder The Selected Songs, sondern zum Teil eben von Prince Buster. Und da stellen wir heute mal so ein paar Verbindungen her. Das ist natürlich nichts weltbewegend Neues, aber
0: für einige vielleicht schon.
1: Vielleicht schon, für, genau.
0: Und ja, also es gibt wirklich eine ganze Menge Verbindungen. Und also gerade, ja, also es war glaube ich auch so, dass Prince Buster in den 60er Jahren relativ groß dann auch in England rausgekommen ist und da auch öfter getourt hat und die dadurch dann die britische Popkultur eigentlich schon mit seiner Musik etwas vertraut war und deswegen kam es dann halt auch so, dass die sich viele Bands Ende der 70er Jahre, Anfang der 80er Jahre auf ihn bezogen haben. Davon stellen wir einige Beispiele vor. Womit machen wir jetzt weiter?
1: Wir machen mit dem Stück weiter, was wahrscheinlich jeder kennt, nämlich One Step Beyond. Und ein Grund dafür, dass Prince Buster in England so reingehauen hat, so eine Wirkung gehabt hat, ist halt auch, dass er ein Geschäftsmann war, ein guter Geschäftsmann war und zugesehen hat, dass er seine Platten in England auf den Markt kriegt. Und über das in England gegründete Blue Beat Label sind sehr viele Sachen damals relativ schnell in England rausgekommen und große Hits geworden. Und das war so einflussreich, dass in England die Bezeichnung für Ska eigentlich ursprünglich erstmal Blue Beat war, weil man dachte, so heißt das, weil das Label, wo alles rauskam, Blue Beat hieß. Also jetzt hier die Blue Beat-Aufnahme von One Step Beyond und hinterher spielen wir dann mal was von Madness.

0: Madness mit Madness.
1: Ja, also es gibt unter den Two-Tone-Bands keine, die so stark beeinflusst war von Prince Buster wie Madness, denn der Song Madness ist von Prince Buster, der ja. Bandname ist von Prince Buster.
0: Ja.
1: Die erste Single war The Prince, eine Aufforderung, den Prinzen wiederzubringen, wieder auf die Bühne zu bringen. Das war schon
0: eine
1: deutliche Ansage.
0: Ja. Und auch einiges so von der protzigen Haltung vielleicht auch ein bisschen daher genommen,
1: ja.
0: Also so von den Songs. Und ja, also, und du hattest ja auch davon gesprochen, dass sie Prince Buster auch auf die Bühne geholt haben, mal bei einem Konzert. Also das,
1: genau, bei dem legendären Madness-Konzert 1992 bei Madstock,
0: ja.
1: Der allerersten Ausgabe von Madstock, da kam er auf die Bühne bei der Zugabe und hat mit denen genau diesen Song zusammengespielt.
0: Und was hat er da getragen? Was war so sein Outfit? Hat er einen Anzug getragen?
1: Nee. Er hatte einen schönen Trainingsanzug an, also aus Plastikseide oder wie man das nennt. Weil er ist halt der Prinz. Auf jeden Fall gab es, ich meine, die Euphorie an dem Tag war ja eh riesengroß. Da sind
0: ja.
1: So Bücher drüber geschrieben worden. Aber das war dann nochmal so ein i-Tüpfelchen obendrauf, als er auf die Bühne kam. Das wusste ja auch vorher keiner. Und auf einmal war er da. Und wurde abgefeiert. Und ich finde, Madness haben das die ganze Karriere über auch immer wieder betont und klargestellt, wie groß der Einfluss war. Also ich finde, das ist auch ein vorbildhafter Umgang mit so Vorbildern, dass das eigentlich immer klar war. Das war für uns so ein großer Einfluss. Und ja. Ich glaube, Prince Buster hat davon auch ein bisschen profitiert.
0: Das kann ich mir gut vorstellen. Also ich meine, er ist auch irgendwie in England wirklich wirklich sehr, sehr weit verbreiteter. Also den kennt man halt in England.
1: Ja, auch. Liegt glaube ich auch an seinem Humor, mit dem konnten Briten schnell was anfangen.
0: Ja.
1: Also, er so ein bisschen hinterfotzig, ist auch manchmal auch ein bisschen anzüglich und auch dieses Großmäulige, was aber vielleicht auch immer so ein bisschen mit Augenzwinkern daherkommt. Das haben die Briten schnell verstanden.
0: Genau, dazu werden wir wahrscheinlich auch noch mal kommen.
1: Ich meine, wir senden ja am Nachmittag. Ich weiß gar nicht, ob wir das nachmittags ausstrahlen.
0: Gut. Also wir machen dann halt Sachen, die gebiept sind wahrscheinlich und
1: oder
0: sprechen auch mal darüber, wie wir unsere Haltung vielleicht auch im Laufe der Jahre selber dazu wie die sich entwickelt hat.
1: Ach ja, früher haben wir doch gar nichts verstanden
0: davon. Ja, okay.
1: Jedenfalls, um den Tag dann auch zu Ende zu führen,
0: ach so.
1: Wir waren ja jung und nach Madstock, nach einem grandiosen Tag, also für mich wahrscheinlich immer noch das beste Konzert, auf dem ich jeweils war, trugen auch Ian Dury und the Blockheads dazu bei, die da vorgespielt haben und auch schon die Leute total umgehauen haben. Und danach spielte dann auf der anderen Straßenseite vom Finsbury Park im Sir George Robey Pub, ganz legendäre Ska.
0: Übrigens Lokalität. Auch der Ort, wo ich Prince Buster später dann vorher schon getroffen
1: habe. Da kommen wir auch noch gleich drauf zu sprechen. Das müssen wir auch noch ein bisschen vertiefen. Legendärer Ort, weil eben die Toiletten überliefen und alles Mögliche. Und jedenfalls, da spielte Rico mit seiner Band und das haben wir uns dann auch noch angetan nach Madness. Und da kam dann auf einmal, das war so wie, das Meer teilte sich und Prince Buster kam hereingeschritten. Alle gingen zur Seite, ehrfürchtig. Und dann schritt er auf die Bühne und spielte dann auch nochmal einen Song mit Rico zusammen. Rico, der auch früher natürlich bei Prince Buster in der Band schon viele Stücke mitgeschrieben hat und auch im Studio mitgespielt hat und auch im Studio gespielt hat. Also das rundete den Tag dann perfekt ab.
0: Mhm.
1: Wirklich toll. Genau, wir machen jetzt weiter mit einer alten Nummer von Prince Buster. It's Burke's Law.
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0: Das war Sting Like a Bee von Fritz Buster.
1: Ja, ja, ich habe ein paar alte Schätze mitgebracht. Und ja, genau, das ist auch, ich weiß nicht wann, die habe ich irgendwann, ja, als ich klein war, in London
0: 1964
1: gekauft.
0: Steht da drauf.
1: 1964 in meinen Jugendjahren.
0: Ja.
1: Genau. Und ja, ich höre sie, also Singles lege ich irgendwie sehr selten auf, deswegen freue ich mich über die Gelegenheit, heute wieder welche mitzubringen. Und das sind doch immer auch schöne Erinnerungen. Und ja, die Produktion, die klingen auch immer noch total super, finde ich. Also gerade auch die Sachen, die vorher liefen, This is a Hold Up und so, It's Burke's Law.
0: Und ich finde, das ist auch ein Grund dafür, warum Prince Buster so einen hohen Stellenwert hat. Also mir, für mich jedenfalls, weil als Produzent einfach auch ganz oft so einen Sound hingekriegt habt, der, ja, ich meine, man hört, dass das alt ist, aber wenn du das laut hörst und auflegst, dann ist das total lebendig und da passiert was. Ich weiß nicht, wie er das gemacht hat. Er hat ja mit den gleichen einfachen Mitteln aufgenommen wie die ganzen anderen Produzenten, aber irgendwie hat er da ein gutes Ohr für gehabt.
1: Ja, das hieß ja sowieso so. Er hat ja angefangen bei Clement Dodd, bei Studio One, eben eher so als, ich glaube, zum Teil war er auch eher jemand, der sich andere Soundsystems anhören sollte, um zu hören, was sind so deren Hits und das so rauszukriegen.
0: Ja, ich glaube, angefangen hat er als Boxer.
1: Als Boxer.
0: Und dann, genau, war er Security für Coxon und dann hat er angefangen zu spionieren und Lunte gerochen.
1: Genau, und irgendwann hat er sich dann mal selbstständig gemacht mit seinem Soundsystem. Also es gab auf Jamaika diese zwei konkurrierenden Soundsystems, Studio One und von Duke Reed.
0: Mhm.
1: Und dann hat er The Voice of the People gemacht.
0: Ja, genau. Voice of the People, gar nicht bescheiden, das ist fast eigentlich total rein in die Karriere. Er hat da später auch tatsächlich als Boxfan Muhammad Ali getroffen und seinen Namen geändert und ist zum Islam übergetreten. Also sehr bewegtes Leben. Wir hören jetzt mal ein Stück, was den Einfluss auf die Two-Tone-Bewegung auch nochmal unterstreicht. Und zwar ist das Stand Down Margaret von The Beat, was sich natürlich auf Margaret Thatcher damals bezog, aber was eine Neuinterpretation oder Weiterbearbeitung eines alten Prince Buster-Stücks ist, das wir danach im Original spielen, Wine and Crime.

0: Wine and Grime.
1: Ja, Prince Buster, beziehungsweise vorher The Beat, Stand on Margaret, ja. Also, aber man muss wirklich sagen, ich meine, das hört sich noch immer top, top, top an. Ja. Also, Wine and Grime, du willst dich einfach immer bewegen und.
0: Naja, wir können uns hier kaum zurückhalten im Studio.
1: Ja, genau. Bei der Hitze, bei der karibischen Hitze hier, die.
0: Ja, ist doch recht warm hier drin.
1: Ja, ich weiß nicht. Genau, ob das mit der Musik einfach so einhergeht, dass es hier, dass die Klimaanlage ausfällt oder so. Vielleicht gibt es auch gar keine.
0: Das könnte es sein. Ja. Mhm. Aber wir brauchen schon eine Klimaanlage. Wir haben über The Beat gesprochen, wir haben über Madness gesprochen. Wir müssen natürlich auch über den Einfluss auf die Specials sprechen. Die Specials haben es ähnlich gemacht wie The Beat, also nicht unbedingt straighte Covers, sondern sie haben zitiert und interpretiert, würde ich sagen.
1: Ja, und das ist aber auch wirklich, man muss schon sagen, das ist auch auffällig, bei wie vielen Stücken das ist. Also es ist, ich meine, in späteren Zeiten hat man vielleicht eher, Jimmy Cliff, Desmond Dekker oder andere Leute waren präsent in der Popkultur oder andere haben sich vielleicht darauf bezogen, aber bei den Two-Tone-Bands finde ich das schon unglaublich, wie stark der Einfluss von Prince Buster war. Also bei den Specials waren das ja viele Songs, also das bei Gangsters zum Beispiel war ein Einfluss.
0: Das spielen wir auch gleich.
1: Das spielen wir gleich, ja. Aber auch Too Hot war eine straight-to-cover-Version eigentlich.
0: Ja.
1: Auf dem ersten Album.
0: Stupid Marriage.
1: Stupid Marriage war eher so eine neue Interpretation. Da finde ich, kann man auch, also Ten Commandments kann man auf jeden Fall auch gleich nochmal ins Auge fassen. Mhm. Und,
0: das haben wir ja später dann auch nochmal mit Safia Khan gemacht.
1: Genau, ja.
0: Und auf der zweiten Platte Enjoy Yourself. Also
1: es ist so einiges da passiert.
0: Ja, ja. Genau. Okay, also wir spielen die beiden Stücke, die wahrscheinlich jeder Ska-Fan auswendig kann, Al Capone und dann das, was die Specials draus gemacht haben, Gangstas.

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1: Tekimoe!
2: Die Specials mit Stupid Marriage waren das. Und vorher Prince Buster mit Judge Dredd.
3: Ja, der erste von einer endlosen Serie von Judge Dredd Songs, die immer irgendwelche Gerichtsverhandlungen wiedergegeben haben, in denen Root Boys zu meistens 400 Jahren verurteilt worden sind. Für irgendwelche.
2: Und noch ein paar Schlägen.
3: Ja, auf jeden Fall.
2: Ja.
3: Auch für Lappalien.
2: Das, ja, also ich finde halt diesen theatralen Part, den Prince Buster schon immer hatte, den haben die Specials ja dann auch ziemlich auf die Spitze getrieben, mit Neville Staple als Judge Roughneck.
3: Ja.
2: Und das ja, war auch, trug, glaube ich, immer zum Spaß bei den Konzerten bei.
3: Ja, ein gewisser Alex Hughes in England hat ja auch, das war so begeistert von der Nummer, dass er das als Künstlernamen sich angeeignet hatte, Judge Dredd. Und war aber auch, glaube ich, ein guter Freund von Prince Buster.
2: Ja, hat eine Karriere darauf aufgebaut.
3: Ja. Vor allem auf den Songs von Prince Buster, die etwas anzüglich bis vulgär sind.
2: Achso, ja, die wir bisher nicht gespielt haben. Ich weiß nicht, ob wir dazu kommen werden. Oder
3: ja, ich versuche es krampfhaft zu unterdrücken, aber ich merke schon, es drängt in dir. Du möchtest es spielen.
2: Nee, ich bin gar nicht so scharf. Es gibt so viele andere Sachen. Ich glaube, ich finde nur, das ist auch natürlich Teil von ihm und dass er auch da in dieser Hinsicht Sachen gemacht hat, die provokativ waren, die ja Teil der Kultur da wahrscheinlich sind. Aber wir müssen es nicht machen. Wir haben wunderschöne andere Stücke noch. Eins liegt zum Beispiel auf, das ist nicht von Prince Buster geschrieben.
3: Nee, ist eine alte Soul-Nummer, Dark End of the Street. Er hat das als Rocksteady rausgebracht und zeigt halt auch, was neben allem anderen, was für ein großartiger Sänger er war. Und danach spielen wir noch Nothing Takes the Place of You, eine weitere Soul-Nummer von ihm.
2: Stücke noch. Eins liegt zum Beispiel auf, das ist nicht von Prince Buster geschrieben.
3: Nee, ist eine alte Soul-Nummer, Dark End of the Street. Er hat das als Rocksteady rausgebracht und zeigt halt auch, was neben allem anderen, was für ein großartiger Sänger er war. Und danach spielen wir noch Nothing Takes the Place of You, eine weitere Soul-Nummer von ihm.

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1: Ja, eine wunderschöne Nummer, die auch The Braces, meine Band damals, als Cover gespielt hat. Und ja, das war immer super, irgendwie sich alte Aufnahmen anzuhören und versuchen, denen ähnlich, denen nachzukommen und daran immer wieder zu scheitern. Bei ja, Prince Buster hat das sehr gut geklappt mit dem Scheitern. Und aber es ja wirklich, also diese, das war ja auch wirklich eine besonders zarte Version von Prince Buster. Der hat ja ansonsten eben auch mal ganz schön reingehauen, aber das war wirklich seine sanfte Seite. Pete versucht hier im Hintergrund die nächste Platte an den Start zu bekommen.
0: Und, ja, er hat es geschafft.
1: Er hat's geschafft. Was machst du? Was könnten wir denn jetzt noch spielen? Ah, ich glaube, ja, wir sind schon bei den späteren Sachen.
0: Ja, so spät ist es gar nicht, aber das ist auf jeden Fall eine Nummer von Prince Buster, an der ich mich nicht satt hören kann. Don't Throw Stones, was aber eine Coverversion von wie heißt das auf Spanisch? Quizás.
1: Ich weiß es nicht,
0: keine Ahnung. Auf jeden Fall, das ist ein Dancefloor-Filler,
1: ja.
0: Wie er im Buche steht. Und danach kommen wir zu sprechen auf deine persönliche Begegnung mit Prince Buster.
1: Oh ja.
0: Aber dazu gleich mehr.
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0: So, wir tauchen jetzt ein in das London Ska Festival 1988.
1: Ja.
0: Ein legendäres Festival, bei dem du aufgetreten bist mit den Braces.
1: Genau, das war einer meiner Höhepunkte meiner musikalischen Laufbahn. Also nicht in musikalischer Hinsicht, aber in Fan-Hinsicht, weil ich mit meiner Band da auf der gleichen Bühne stand wie Prince Buster. Und es war halt so, dass wir waren so Anfang um die 20, würde ich mal sagen, um die 20 Jahre alt und hatten die Möglichkeit, mit den Bad Manners auf Tour zu gehen, zwei Wochen durch das UK zu fahren. Und Höhepunkt und Endpunkt, also so ein ziemlich Endpunkt, war dann das Konzert, das erste London International Ska Festival im Sir George Robey in London.
0: Ja, genau. Ich habe hier die Live-Platte da in der Hand.
1: Ja, ist dokumentiert worden.
0: Ja. Also auch eine meiner herzallerliebsten Vinylscheiben, lange bevor wir uns kannten. Und genau, da steht 22. Dezember 1988 Sir George Robey. Die zweite Seite ist in Brixton Fridge am Tag danach passiert und aufgenommen worden. Und ich meine, wenn man sich einfach durchliest, wer hier so gespielt hat, natürlich die Braces, Capone and the Bullets aus Schottland, gibt es ja eigentlich auch noch fast alle diese Bands. Bim Skalabim, Skaos, Napoleon Solo aus Dänemark, die Deltones, die Loafers, Potato Five, Laura Aitken, Bad Manners natürlich. Und der Prince himself, mit den Trojans gespielt hat.
1: Ja, das war wirklich eine Erscheinung wie aus einer anderen Welt. Also Prince Buster, der dann halt im Ganzkörper-Leder-Outfit ankam, so schwarzes Leder-Outfit und Lederkappe auch. Und ich weiß noch, dass ich Fotos von Konzerten, die kurz später mit den Braces waren, letztens noch mal gesehen habe und da habe ich dann selber auch so eine Lederkappe getragen, was wirklich total bescheuert aussah. Aber er konnte es tragen und ich habe mir nicht von vielen Leuten in der Zeit Unterschriften, Autogramme abgeholt, aber Prince Buster, ich habe ein Prince Buster Autogramm noch immer zu Hause liegen. Das ist habe ich auf der Rückseite eines Flyers vom Sir George Robey mit dem Programm des Clubs und es war einmalige Sache. Es waren auch relativ viele Leute extra aus vom Festland aus Europa angekommen da, um dann dabei zu sein.
0: Also das George Robey war ja nicht groß.
1: Nee, es war nicht groß.
0: Leute oder
1: es
0: so.
1: War komplett überfüllt eine großartige Stimmung.
0: Ja. Ja, ich war auch einige Male da, nicht nur damals bei Rico und bis auf die Toiletten. Ja.
1: Ja, genau, die Toiletten waren dann ein anderes Thema.
0: Das gibt's glaube ich gar nicht mehr in den Pub heute. Gelesen, ist abgerissen worden.
1: Ja, könnte sein.
0: Wahrscheinlich gentrifiziert. Ja. Aber alles an dieser Platte ist so wie aus einer anderen Zeit. Also dieses wunderbare Cover mit zertretenen Bierdosen, also wahrscheinlich der Boden nach dem Festival. Und auf der Rückseite auch die postalischen Adressen. Eichhornstraße 95 4150 Krefeld ist eure.
1: Mein Elternhaus.
0: Ich hoffe, da hängt auch eine Plakette inzwischen an der Wand.
1: Das Haus ist leider auch abgerissen.
0: sehe ein Thema.
1: Ja.
0: Okay, wir spielen Prince Buster mit den Trojans Dance Cleopatra, aber nicht wundern, bis das Stück tatsächlich loslegt, zählt der Prince erstmal so ein paar von seinen größten Errungenschaften auf und achtet einfach mal auf die Reaktion des Publikums. Das alleine ist schon grandios.
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3: I'm very happy to be here with you tonight to warn you all that I'll be back the middle of '89. commandments of man given to all man through the inspiration of High Prince Buster. 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
1: Ja, sehr schöne, schöne Nummer. Und ja, vorher ging es richtig ab beim London International Ska Festival. Ja, und demnächst nächste Festival.
0: Genau, demnächst, wann ist es? 21., 22., 23. Juni?
1: Ich glaube, 19., 20. Also an dem Wochenende davor.
0: Da ist das This is Ska Festival und da geht es um Prince Buster. Und wie schon eingangs angekündigt, wird es einen Auftritt von Natty Bow geben. Diesmal nicht mit den Top Cats, sondern mit Soweto aus Spanien. Mhm. Und das soll wohl ein Prince Buster Tribute werden. Das hat er ja 2019 beim Freedom Sounds mit den Top Cats schon mal gemacht und das ging sehr ab.
1: Ja, Natty Bow ist auf jeden Fall, der kann das auf jeden Fall total, ja, total gut. Also ich meine, der.
0: Ohne ihn zu imitieren, das ist schon so eigen, wie er das macht, aber.
1: Ja, aber er hat schon auch so ein paar Dinger drauf von Prince Buster, also ja. die auch dann in die Richtung gehen. Aber ja, es ist einfach auch sein eigener Typ und so und das passt. Dann schon super. Also der Natty Bow ist auf jeden Fall der Typ, der sowas gut kann. Und ich finde das eigentlich eine schöne Sache, dass die Festivalmacher jetzt gucken, dass sie halt jedes Jahr eine bestimmte Legende so etwas in den Fokus rücken. Im letzten Jahr war das Laurel Aitken und da gab es auch eine wirklich tolle Show, die von den Obsessions und Freunden dann ins Leben gerufen wurden. Ein sehr würdiges Set. Ich bin mal gespannt. Ja, Natty Bow wird auch super sein. Und ja, ich freue mich auch, ich spiele ja selber auch beim Festival im Nachmittagsprogramm. Bin ich sehr froh, dass der Jörg mich da jedes Jahr jetzt spielen lässt in den letzten
0: Diesmal
1: Jahren.
0: Auch nicht als Erstner, habe ich gesehen.
1: Genau, The Nö sind schon vorher da.
0: Ja, könnte ja darauf hindeuten, dass dann vielleicht sogar ein Sound-Engineer vor Ort ist.
1: Ja, das ist auf jeden Fall, das ist auf jeden Fall gegeben und es ist wirklich richtig, richtig super. Ich hoffe, das Wetter spielt mit ich freue mich riesig drauf. Die letzten Male, es ist immer wieder irgendwie besonders, dann da zu sein. Also einerseits auch zu spielen. Ich werde auch gucken, dass ich halt die eine oder andere Prince Buster-Anekdote dann dabei habe und bestimmt spiele ich auch mindestens Nothing Takes the Place of You. Mal gucken, was sonst noch so geht an Prince Buster nahen Musik-Eskapaden. Hier fängt es gerade an zu regnen.
0: Ich du hättest das Wetter nicht erwähnt.
1: Und
0: wir werden das jetzt bekämpfen mit Firestick. Alten Prince Buster Nummer, die auf der neuen Natty Bow and the Top Cats Platte auch drauf ist und das wird bestimmt auch live gespielt werden. Falls wir keine Zeit mehr haben, verabschieden wir uns vielleicht an der Stelle schon mal.
1: Ja.
0: Wir werden im Juli natürlich wiederkommen.
1: Sendung. Ja, 1. Juli Woche, genau. Dienstag jeweils.
0: Ja, und in der Wiederholung am dritten Mittwoch des Monats jeweils. Ansonsten kann man es aber auch über die Seite von 674 FM finden, in der Mediathek in Kürze. Ja, und wir spielen Firestick von Natty Bow and the Top Cats, die ja im November, am 28. November auch wieder in Köln sein werden.
1: Ja, wir verabschieden uns. Wir hoffen, es hat euch gefallen. Die Eskapade in Richtung Prince Buster und die neuen Stücke, die wir vorher gespielt haben, auch. Schönen Tag noch.
0: Schönen Tag
1: noch.

Prognose, eine geplante Fortentwicklung. Denn in den 60er Jahren hatten viele Inseln ihren eigenen Sound. Jamaika hatte Ska und Rocksteady, Trinidad hatte Calypso und Kuba hatte Son. Aber Barbados hatte nichts. Jackie Opel trat an, dies zu ändern. Im Alter von 30 Jahren sang er diese Single ein, die als Auslöser der Spooch-Lawine gilt. Mit Getöse erschütterte You Got to Pay im Jahre 1968 das beschauliche Barbados.

Eine Wucht, Jackie Opel and the Troubadours. Die Kraft wie bei Soulstar James Brown, ein Rhythmus wie bei Jamaikas Rocksteady und Early Reggae und Schlagzeugbreaks, die wie beim Ska gerne auf Zählzeiten landen, die vermutlich selbst davon überrascht sind. Und dann schlägt er noch diese Kuhglocke. Tukung, tukung, tukung. Mich erinnert diese Zutat an kolumbianische Cumbia. Nun packen wir die charakteristische Spooch-Gitarre hinzu. Chicane, Chicane, Chicane, Chicane. Und so werden wir gleich nach unserem zweiten Hit dieser Sendung genügend Spooch-Intus haben, um anschließend ein wenig in die Geschichte dieses funkigen Genres einzusteigen.

Das waren die Drayton's 2 mit Drink Milk. Da hat der Bassist wohl zuvor ein wenig I Want You Back von den Jackson 5 gehört. Aber das soll uns egal sein. Es zeigt, wie sich Jackie Opel und andere Spooch-Helden die Rosinen aus verschiedenen Genres herausgepickt haben. Aber Jackie Opel, ja, da mag es bei dem ein oder anderen von euch klingeln. Wir kennen ihn doch als Sänger der Skatalites aus der Zeit vor Spooch. Die jamaikanische Band verhalf der lustigen Ska-Musik Anfang der 60er Jahre zur Weltgeltung und hatte dieses Genre doch auch zu einem guten Stück erfunden. Da konnte sich Jackie einiges abschauen. Hören wir einmal rein, wie der Erfinder von Spooch nur wenige Jahre vor seinem Coup mit eben diesen Skatalites Mitte der 60er Jahre geklungen hatte.

You're Too Bad, aufgenommen in Jamaika von Coxon Dodd, dem damals führenden Produzenten der Insel. Aber was hatte Jackie Opel eigentlich nach Jamaika verschlagen? Unsere Geschichte spielt doch eigentlich auf Barbados. Dort wurde Jackie auch geboren, 1937 in einer der armen Gegenden der Hauptstadt Bridgetown. Die Insel hatte damals gut 200.000 Einwohner. Von einem bürgerlichen Beruf Jackies ist nichts bekannt. Auch über eine musikalische Ausbildung nicht. Aber sein Talent ist viel gerühmt. Jackie sang schon als Teenager im Kirchenchor und in einer lokalen Vocal Group. Dort eiferte er seinem großen Vorbild nach, dem amerikanischen R&B-Sänger Jackie Wilson. Opel hatte einen enormen Stimmumfang. Manche Quellen sprechen von 6 Oktaven. Das ist biologisch allerdings so gut wie unmöglich und dürfte daher ein Mythos sein. Belegt ist seine exaltierte Bühnenshow. Jackie muss ein wahrer Wirbelwind gewesen sein. Der Handstand und der Sprung in den Spagat zählten zum Standardrepertoire. Er trat auf Passagierschiffen auf. Dass er dafür quer durch das Hafenbecken schwamm, könnte ein weiterer Mythos sein. Fakt ist, bei einem Gig in einem Hotel auf Barbados wurde er von Byron Lee entdeckt. Byron tourte mit seinem Ska-Orchester durch die Karibik und nahm Jackie gleich mit in seine Heimat, Jamaika. Aber die Zusammenarbeit der beiden fruchtete nicht. Statt mit Byron Lees Dragonairs nahm Jackie mit den Skatellites auf. Aber schon bald musste er Jamaika wieder verlassen. Angeblich hatte er wegen einer Frauengeschichte Todesdrohungen erhalten. Nehmen wir also Abschied vom Ska und von Jamaika, indem wir Jackie und die Skatellites mit You Are No Good hören.

Jamaica Farewell. Nun befinden wir uns wieder auf Barbados in einem kleinen Raum eines örtlichen Bestatters. Dort probten Jackie und seine Troubadours und sie probten, was bekannt war. Schon wieder You Are No Good, aber diesmal mit Jackies neuen rhythmischen Zutaten. Wir hören You Are No Good in der Spooch-Version.

0: Nun haben wir zwei der initialen Spooch-Titel gehört. Ganz zu Beginn der Sendung die Single You Got to Pay und gerade You Are No Good. Mit beiden Songs brachte Jackie Opel die Spooch-Lawine ins Rollen. Die Kuhglocke, der Snarebeat, die Hühnergitarre und der Gesang, angelehnt an seine Vorbilder Jackie Wilson, Wilson Pickett und James Brown. Aus diesen Einflüssen rührte Jackie das neue Genre im Hause des Bestatters ganz bewusst zusammen. Welche Rolle seine Band, die Troubadours, dabei gespielt haben, ist nicht ganz klar. Manche Quellen räumen ihr einen gewissen Anteil an der Erfindung von Spooch ein, doch keine Quelle spricht davon, dass Jackie Opel etwa zu Unrecht als Spooch-Creator gilt. Sein Weggefährte Al Jilks berichtet sogar davon, dass selbst der Begriff Spooch von Jackie stammt. 1969, drei Jahre nach der Unabhängigkeit, hatte Barbados so etwas wie einen eigenen Sound. Spooch war eine kleine musikalische Explosion auf einer kleinen Insel.
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Dunk Dunk, Butch Explosion der Band Luna 7 aus dem Jahr 1976. Gut, dass Butch nach seiner Erfindung schnell Verbreitung fand, denn sein Protagonist Jackie Opel konnte die weitere Genese seiner Kreation schon bald danach nicht mehr vorantreiben. Als Beifahrer starb Jackie Opel, der bürgerlich Dalton Bishop geheißen hatte, 1970 bei einem Autounfall. Er wurde nur 32 Jahre alt. Erst kurz zuvor hatte er mit seinen Troubadours ein Album auf Trinidad aufgenommen. Es war am Tag des tödlichen Unfalls im März 1970 noch nicht einmal erschienen. Darauf finden sich einige soulige R&B-Balladen, ein wenig Rocksteady und Spooch. Zum Beispiel die Coverversion Higher and Higher. Sein Vorbild Jackie Wilson hatte damit bereits 1967 eincharted in den USA. Also jetzt zuerst Jackie Wilson aus den USA 1967, dann Jackie Opel und die Troubadours von Barbados 1970 mit dem gleichen Stück.

Ticker-Ticker-Tick. Jackie Opel, der Schöpfer von Spooch, war gestorben. Aber seine Kreation eroberte in den Folgejahren die östliche Karibik. Spooch war der Party-Sound fürs Wochenende. Das wollten die Leute hören, nicht nur auf Barbados, sondern in St. Lucia, St. Vincent und auf den anderen Inseln, sagt der barbadische Historiker Stephen Walcott. Obwohl Barbados bis dahin keinen eigenen nationalen Sound hervorgebracht hatte, so existierte dort durchaus eine lebhafte Musikszene, die sich bis dahin amerikanischen und karibischen Klängen verschrieben hatte. Jetzt aber kam die Spooch-Welle. Auch weil in den frühen 70ern die nötige barbadische Infrastruktur nachzog. Die jamaikanische Plattenfirma Whirl richtete ihren Blick auf die Insel und veröffentlichte auf ihrem Label Tracks einige Singles von Barbados aus. Und auf der Insel öffnete mit RAC das erste professionelle Tonstudio. Dort nahmen die Draytons 2 ihr Album Raw Spooch auf. Die Kronprinzen der Spooch-Musik haben wir bereits zu Beginn der Sendung mit Drink Milk gehört. Das Album Raw Spooch gilt als eines der ganz wenigen reinen Spooch-Alben, denn fast alle Spooch-Aufnahmen kamen allein als Single auf den Markt. Hier kommen die Draytons 2 mit ihrem Album Raw Spooch mit Six and Seven Books of Moses.

Haben wir da etwa Gospel-Einflüsse gehört? Mir kam es jedenfalls so vor. Ein Genre mehr, an dem sich Spooch-Musiker schadlos hielten. Es kamen noch ein paar hinzu, aber dazu später mehr. Was die Draytons 2 1973 nicht ahnen konnten, ihr Album war stilbildend. Denn mit dem Aufkommen anderer Bands nahm Spooch weitere Einflüsse auf. Raw Spooch galt bald als eigenes Genre, eben als roh, als ursprünglich und unverfälscht. Davon unterschieden die Barbadians bald Dragon Spooch, oft auch Classic Spooch genannt. Erfunden haben will den Dragon Spooch Cassius Clay. Nicht der berühmte Boxer, sondern ein Lokaler, ein Straßenjunge aus der Hauptstadt Bridgetown, der nebenbei als Feuerschlucker unterwegs war. Dragon Spooch kommt meist ein wenig geglätteter daher und gilt als die kommerziellere Variante von Spooch. Hier kommt Snow Cone von The Young Cassius Clay. Ich werde ganz hibbelig bei diesem Stück und kann da gar nicht hinhören. Ich hoffe, ihr vertragt es besser. Bitte bleibt dran und haltet durch bei Snow Cone von Cassius Clay.

Also diese Einton-Posaune hätte ich auch noch spielen können, wenn es denn überhaupt eine Posaune war. Auch ein Mittelteil hätte dem Stück ganz gut getan. Aber ich will nicht schimpfen. Wir sind ja nicht hier, um abschreckende Beispiele von Spooge zu hören. Wir wollen dieser fast vergessenen Musik mit ihren vielen Anleihen doch eine angemessene Bühne mieten. Einer, der die große Bühne definitiv verdient hat und sie auch meisterte, ist Richard Stout. Der Sänger hat sich zeitlebens und auch noch vor einigen Jahren für die Anerkennung der Verdienste von Jackie Opel und für den musikalischen Nachwuchs auf Barbados eingesetzt. Stout dürfte der souligste unter den Spooge-Protagonisten sein. Auch er coverte, wie so viele Spooge-Bands dies taten, und das durchaus erfolgreich. 1970 hatten die Ides of March in den USA einen Chart-Hit. Stout schnitt sich wenige Jahre später davon eine Scheibe ab. Hier kommt seine Version von Vehicle.

Das ist doch lupenreiner Soul mit viel Macht und einem wunderbar hinkenden Spooch-Rhythmus. Richard Stout wurde mit Vehicle auch in Großbritannien im Radio gehört und er schaffte es in den frühen 70er Jahren bis in die USA. Dort tourte angeblich jährlich eine Karibik-Show und eine Weile lang waren laut Stout auch er und sein Spooch-Act eine große Attraktion. Jedes Mal, wenn ich mit Spooch aufgetreten bin, war das ein großer Hit. Die Leute haben den Rhythmus geliebt. Ich habe nie erlebt, dass die Leute bei Spooch sitzen geblieben wären, hat Stout einmal behauptet. Durchgesetzt hat sich Spooch in den USA dennoch nicht. Dabei bediente sich Spooch geradezu schamlos der Musik aus den USA. Hören wir Richard Stout nochmal. Diesen Song hier hatte doch schon der große Elvis Presley gesungen und damit selbst als B-Seite von In the Ghetto die Charts auf Platz 32 erreicht. Würde Richard Stout damit der internationale Durchbruch gelingen? Hören wir Any Day Now einmal in seiner Version.

ihr ahnt es, trotz aller Wucht in diesem Stück blieb Any Day Now von Richard Stout ein Inselhit, so wie eigentlich alle Spooge-Aufnahmen kaum über die östliche Karibik hinauswirkten. Die Merryman von Barbados gaben auch international Konzerte, aber die spielten Calypso. Selbst von der bekanntesten Spooge-Band, den Draytons 2, sind keine größeren Tourneen bekannt. Aber die Escorts schafften es 1977 nach Europa. Wie auch immer, ich weiß leider außer den Namen der Bandmitglieder kaum etwas über diese Formation. Das Oeuvre der Band ist obskur. Neben einigen Spooge-Aufnahmen spielten sie wohl eher seichte Unterhaltungsmusik und coverten zum Beispiel den Schmachtfetzen Jolene von Dolly Parton. Aber es gibt auch die guten Escorts. Immerhin so gut, dass sie 1977 auf Barbados das Album Live in Europa herausbrachten. Darauf sind verschiedene Konzerte an unbekannten europäischen Spielorten mitgeschnitten. Auf dem Kontinent haben sie dennoch wenig Spuren hinterlassen. Warum eigentlich? Diese Aufnahme hier klingt wieder mal amtlich nach Jackson 5 und zudem durchaus eigenständig. Get Sexy.

Der Spuk um Spooge dauerte nicht allzu lange. Mitte der 70er Jahre versandete die Welle bereits wieder. Warum? Da kommen wir gleich zu. Ein Grund mag die ständige Präsenz von Calypso auf Barbados gewesen sein. Calypso schwappte lange über die gesamte Karibik und hielt sich auch auf Barbados wacker. Vor allem die bereits erwähnten Merrymen galten als Platzhirsche. Gut möglich, dass Spooge es einfach schwer hatte, Calypso vom Beliebtheitsthron zu stürzen. Lord Radio and the Bimshaw Boys hatten keine Lust auf ein Entweder-Oder zwischen Calypso oder Spooge. Die Band spielte bereits in den 50er Jahren Calypso sowie allerhand Unterhaltungsmucke und Anfang der 70er entdeckte sie dann Spooge für sich. Und das durchaus mit lokalem Bezug. Hier kommt Bajan Spooge von Lord Radio and the Bimshaw Boys.

Bajan haben wir gehört und das heißt im lokalen Dialekt Barbadisch. Und lokalen Bezug hatten wir überraschenderweise doch eigentlich sonst selten in der vergangenen Stunde. Was hatten wir stattdessen? Songtitel, die Ansprüche aus Glückskeksen erinnern. Get Sexy, You Are Too Bad, You Are No Good. Und wir hatten jede Menge musikalische Anleihen, etwa bei Soul, Funk, Rocksteady und Gospel. Mangelte es Booch doch ein wenig an Eigenständigkeit, um dauerhaft als Soundtrack einer Nation zu überleben? Fehlt es Booch das identitätsstiftende Element? So könnte es gewesen sein. Jedenfalls verschwand Booch bereits Mitte der 70er Jahre wieder, ohne dass es eine weitere Entwicklung der Popmusik auf Barbados angestoßen hätte. Calypso rückte stattdessen wieder ins Rampenlicht. Heute übernimmt Booch in der lokalen Musikszene und auf den größeren Festivals auf Barbados bestenfalls eine Statistenrolle. Es scheint, als hätte die kurze Booch-Episode auf Barbados eher Frust als Stolz hervorgerufen. Zumindest, wenn man dem Historiker Stephen Walcott glaubt. Er sagt, Booch war ein eigenes, einheimisches Genre, aber es wird als Niederlage bewertet. Die Leute sagen, wir hätten nicht das Selbstvertrauen gehabt, Booch zu pushen, so wie Jamaica den Ska gepusht hat. Richard Stout sieht es noch drastischer. Booch ist tot, sagte er noch vor wenigen Jahren. Doch ganz so stimmt das nicht. Immerhin feiern die Barbadians jährlich einen Jackie Opal Day. Die Konzerte und Diskussionsrunden dort wirken von außen betrachtet allerdings eher wie Nachlassverwaltung getrieben von Nostalgie. Was bleibt also von Booch? Natürlich einige großartige Aufnahmen, von denen wir heute einige gehört haben, und die erschütternde Erkenntnis, dass ein innovatives Musikgenre am Ende doch nichts bewegt. Booch war die Maus, die brüllte. Ich verabschiede mich mit einem Song der Blue Rhythm Combo. Er bietet noch einmal Booch in a nutshell und hätte daher ebenso gut am Anfang dieser Sendung stehen können. Hier kommt Sweet Booch Music von der Blue Rhythm Combo. Am Mikrofon war Winston Friday.

Caribbean Vintage Vibes mit Winston Friday.

Hallo, hallo, herzlich willkommen bei Caribbean Style Radio mit mir Select Hard Rock in the Mix. Gerade eben gehört Lord Composer Hill & Golly Wright. Ja Mann, der Hill & Golly Wright, eigentlich ein Mento-Klassiker, gibt es schon seit Ewigkeiten, ein Folksong aus Jamaika. Wird alle paar Jahre immer neu aufgelegt in jeder Ära der jamaikanischen Musik, von Ska zu Rocksteady zu Early Dancehall. Bis jetzt. Und auch dieses Jahr ist der Hill & Golly Wright der Rhythm des Jahres, ne? Ja, ich spiele jetzt ein paar Tunes da drauf. Ihr könnt euch auf eine wilde Sendung freuen. Dancehall, Soca, Reggae, vielleicht auch ein bisschen Kompa, vielleicht auch ein bisschen Shatta, vielleicht auch ein bisschen Bouillon. 2 Stunden Caribbean Style mit mir, Select Adi Rock, in the mix. Ja, Mann, und wir hören gleich mal Massaker. Slip and Slide. Enjoy!

Das war gerade Governor Itzi Bitsi. Ja, Mann. Fetter Tune auf dem Hill and Golly Ride Rhythm. Da zitiert er auch so ein bisschen Harry Belafonte. Ja, Mann. Und so ein paar andere Mento Classics. Ziemlich witzig gemacht. Ja, und wir machen weiter mit einem anderen Song, der so ein bisschen die Vergangenheit zitiert. Und zwar von Jada Kingdom, Maxine. Das ist eine Counteraction zu Murder, She Wrote von Chaka Demus & Pliers. Chaka Demus & Pliers, seit den 90ern schimpfen sie auf Maxine, was das für eine schlimme Frau ist und wie sie ihn übelst mitgespielt hat. Das kann Jada Kingdom nicht auf sich sitzen lassen. Jada Kingdom ist Maxine.

Alrighty, das ist DJ Loops mit Shatta Kompa. Ja man, Shatta trifft aus auf Kompa aus Haiti. Madinina meets Haiti. Aber DJ Loops kommt aus Montreal. Da gibt's auch viele Haitianer. Und der macht richtig krasse Remixe, brutal. Und das hören wir jetzt gleich. DJ Loops, Talk to Me Now, Shensia Remix.

0: Yes, sir, ja.
1: Das war gerade Bombshell von Nylat Blackman auf dem What You Feel Like Rhythm. Ja, man, aber Tribal Kush aus Holland haben den What You Feel Like Rhythm noch ein bisschen gepimpt im Shutter-Style. Super nice. Geht gut nach vorne. Ja, wir bleiben beim Thema Shutter und beschäftigen uns jetzt mit Maureen. Maureen, Superstar aus Martinique. Ja, die Shenseea von Martinique, sage ich mal. Oder Madinina, wie man auf Kreol sagt. Und ja, die hat einen neuen Song. Und ach so, Maureen kommt zum Summer Jam. Das wird sick. Und mit Kibba und Jugglers. Mart und DJ Puffy. Ja, Mann. Ja, und die wird da live performen. Und als Vorgeschmack hören wir jetzt zwei Songs von ihr. Und erstmal einen neuen Song von Maureen und DeMarco. Produziert von Jugglers und Limitless. Hier ist Tipp.

Hallo, hallo. Ja, Mann. Hier ist Caribbean Style Radio, mit mir Select ID Rock in the Mix. Und jetzt geht's um einen extrem heißen Rhythm aus Martinique. Der ist inspiriert von Chic T. La Pluie Si Tolle heißt so viel wie der Regen auf dem Dach. Ja, ist ein Zouk-Classic. Und davon hat Mikado einen Shutter-Remix gemacht. Und auf dem Remix Rhythm gibt's jetzt tausende neue Songs. Und ja, ich spiele jetzt mal erstmal das Original und danach die neuen Dinger. Mann.

Okay, wir bewegen uns langsam Richtung Soca. Das war gerade Busy Signal mit Solo Life. Als nächstes hören wir Kiehl's mit So Good. Dann gibt's ein bisschen Soca.

0: Das war gerade Patrice Roberts, Buds. So, ja Mann, ich grüße alle Menschen, die da irgendwo draußen zuhören im Universum oder eventuell vor der Tür stehen vom Radio. Big up yourself. Ja, wir machen weiter mit einer Künstlerin aus Martinique, Meryl. Supergeile Art, ist auch sehr erfolgreich in Frankreich. Hat gerade eine goldene Schallplatte für Album La Dame bekommen. Ja Mann, und jetzt hören wir Meryl mit Instructions featuring Theodora. 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

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Und ja, ihr merkt, wir sind gerade im Meditationssegment angekommen. Das ist ja Tale Redim. Gerade eben gehört Kuya mit Features. Ja, aber Soca is not all about party. Es gibt auch Soca mit Message. Ja, man, zum Beispiel Lil Rick mit Put It Dong. Lil Rick, cooler Artist aus Barbados. Und ja, als ich in Barbados beim Karneval war, da gab es auch einen Shootout. Ich habe zum Glück nichts davon mitbekommen, aber das war nicht cool. Und deswegen singt Lil Rick diesen Song, Put It Down, No More Gun Violence.

Okay. Caribbean Style Radio hier mit mir, Select Adi Ruck. Gerade eben gehört. Black Hero Stepping in Hatta. Ja, man, big up everybody listening. Olivia. Hannah. Chris. Und alle anderen da draußen. Ja, Mann, wir sind im Reggae-Segment. Und ich mach weiter mit was Neuem von Queen Africa. Hier ist Mom Like Me.

0: Ja, man, Caribbean Style Radio hier. Gerade eben gehört Irie Soldier Falling in Love. Ja, und jetzt geht's um das neue Protégé-Album The Art of Acceptance. Habe ich schon ein paar Singles von gespielt, die waren sehr Reggae-mäßig. Aber auf dem Album sind auch ein paar Songs, wo man hört, dass Protégé Rap-Wurzeln hat. Also der hat, wenn man das erste Protégé-Mixtape anhört, wenn ihr es irgendwo im Internet findet, da rappt er einfach auf so 50-Cent-Beats. Richtig witzig. Und der hat krasse Rap-Skills, obwohl er eigentlich so ein Roots-Ruster-Typ ist. Und auf dem Album gibt es auch zwei Songs mit sehr trockenen Hip-Hop-Beats. Also der Wu-Tang Clan wird da auch drauf passen. Und einer davon heißt Sword and Shield.
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Yeah, yeah, yeah. Something Marvelous. Ja, Mann. Stephen Marley und Protégé. Stephen Marley hört sich so krass an wie sein Papa. Ja, Mann. Und jetzt hören wir den neuen Song von Stephen Marley. Der ist Hills of Saint Anne. Da, wo Bob Marley, sein Vater, geboren wurde. Sehr meditativ, super nice. Akustik-Style. Stephen Marley.

Yeah. Das war gerade Pato Ranking aus Nigeria, zusammen mit Buju Bantan aus Jamaika, African Soldier. Ja, Mann. Quasi eine musikalische Repatriierung für Buju Bantan. Ja, und wir machen weiter mit dem anderen neuen Buju Bantan-Tune, Butterflies.

Ja, Mann, Caribbean Style Radio hier mit mir, DJ Ali Rock. Gerade eben gehört Randy Valentine mit Lift Her Up. Und ja, das war's heute. 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Check die alten Sendungen irgendwo auf Mixcloud, sind sie versteckt. Oder ich poste sie auf meinem Instagram und auf meinem Blue Sky Kanal. Yeah. Ich verabschiede mich mit einem Song von Nadine Sutherland. Die kennt man eigentlich von so Party-Hits wie Action aus den 90ern. Aber sie hat eine militante Seite. Und damit verabschiede ich mich, Nadine Sutherland mit Inner Me Blurred. Mann.

Das war ganz wunderbar. Ed O'Brien, Gitarrist, zuständig für die weirden Soundflächen bei Radiohead, und er hat sein zweites Soloalbum vorgelegt im Mai. Blue Morpho heißt das, ist so eine leichte, so ein leichter Verweis auf seine Zeit, die er in Brasilien verbracht hat. Großer Brasilien-Fan. Und er ist natürlich aber auch Brite, lebt die andere Hälfte des Jahres in Wales inzwischen, oder glaube ich sogar ganz in Wales, wenn er nicht gerade in London oder Oxford ist, um mit Radiohead neue Songs einzuspielen. Das wird aber erstmal nicht passieren, hat er erzählt letztens in Interviews, aber dafür gab es ja einige wunderbare Konzerte Ende letzten Jahres, wo ich auch das Glück hatte, zugegen sein zu dürfen. Ja, Ed O'Brien, der ist so ein bisschen der Hippie unter den Radiohead Quintett. Also er liebt Ibiza Rave, er liebt den Second Summer of Love 87, 88 und er liebt auch so ein bisschen so die, ja, vielleicht leicht esoterische Global Musik, und das hört man auf diesem neuen wunderschönen Album, was echt wie so eine Traumreise wirkt. Das war gerade der Eröffnungstrack, den wir gehört haben, Incarnations. Damit sind wir mittendrin hier bei MoMA, der Monat mit Marc. Ich danke nochmal an Selecta Adirock für die wunderbare vibe-mäßige Vorlage in der Stunde davor. Er hat ja auch sehr gechillten Reggae gespielt, und bei mir ist es heute zufälligerweise genauso. Eigentlich starte ich ja immer recht forsch und dann wird's etwas mehr mellow, heute aber die erste Stunde etwas entspannter, und dann am Ende gebe ich ein bisschen mehr Gas. Immer am ersten Dienstag im Monat um 8 Uhr melde ich mich hier, Marc Mühlenbrock ist mein Name, und zeige euch, welche Songs ich im letzten Monat so toll fand, weil ich entweder neue Alben durchgeforstet habe, neue Tracks entdeckt habe oder alte Tracks wiederentdeckt habe, weil es Jubiläen gab oder ich auf Konzerten war. Und wir bleiben aber vom Vibe her eher so, wie wir gerade schon waren. Eine der größten oder vielleicht die größte Band des Genres, ja, Downtempo nannte man das so Ende der 90er Jahre, Electronica vielleicht, Psychedelia, Folktronica, das sind Birds of Canada, und die haben nach 13 Jahren ihr erstes neues Album veröffentlicht. Ja, also die Fans waren ganz begeistert. Ich zähle mich so in der zweiten, dritten Reihe dazu. Bin jetzt kein Die Hard Fan, aber fand schon immer cool, was die gemacht haben und dass es diese Band, so wie es ist, überhaupt gibt. Das erste Album Music Has the Right to Children war da wirklich bahnbrechend. Und jetzt dieses neue Album heißt Inferno. Der Titel ist maximal misleading. Aber natürlich entsteht auch durch diese ruhige Musik vielleicht ein Inferno im Herzen, wenn man sich auf melancholische Weise darin verliebt. Wir hören jetzt daraus den vielsagenden Track Into the Magic Land.

wunderschön. Aldous Harding aus Neuseeland. Ein Album wie eine Zugreise hat sie veröffentlicht. Train on the Island, der Song One Stop war das gerade. Ihr hört MoMA, der Monat mit Marc. Ich präsentiere euch meine Lieblingssongs aus dem vergangenen Monat. Und wer erinnert sich noch an die Puppet Masters? Schwierig wahrscheinlich. Da klingelt vielleicht bei einem oder der anderen was, der oder die so in den Anfang der Nullerjahre hellhörig war bezüglich alternativer Musik. Puppet Masters waren tatsächlich Puppen in Berlin unterwegs. Eine Rap-Kombo bestehend aus ja so eidechsenmäßigen Handfiguren. Ja, sahen sehr zynisch, sehr martialisch aus, so ein bisschen wie Turtles on Crack vielleicht. Und einer der wichtigsten Kollaborateure der Puppet Masters oder auch, glaube ich, sogar fester Teil der Puppet Masters war Colon's Own Chili Gonzalez, der mit denen am Anfang ja so weirde Rap-Songs aufgenommen hat über Drogen, Eidechsen, Eidechsenmädchen, was man halt so macht. Und einer der Puppet Masters, also der wirklich diese Figuren bedient hat und auch selber gerappt hat, das ist Max Turner. Damals 19 Jahre alt gewesen, sein Cousin hat ihn mit reingezogen, der war so 7 Jahre älter und hat ihn sowieso musikalisch sehr inspiriert und hat gesagt, wir machen jetzt hier so eine Hip-Hop-Puppenband und da war Max dabei. Kommt aus Hamburg, Vater Schotte, Mutter Deutsche, beide zusammen haben in 80er oder 70er Jahren ein tibetisches Zentrum in Hamburg gegründet. Mutter ist auch Choreografin, also sehr künstlerisch orientiert und das merkt man dem Leben von Max Turner an, der jetzt nämlich, deswegen komme ich drauf, dieser Tage sein zweites Solo-Album veröffentlicht hat. Seit 2000 ist erstmal viel passiert mit Puppet Masters, war er auf Tour, dann hat er die Band irgendwann verlassen, hat dann ein Dance-Projekt gegründet, was sehr poppig orientiert war, dann so ein alternatives Hip-Hop-Projekt The Meteorites und immer auch sehr dancey unterwegs gewesen. Und dann 2010 wurde es ihm alles zu viel, hat er eine Auszeit nehmen wollen, war eigentlich auf einem halben Weg nach Spanien, hat aber gemerkt, irgendwie komme ich da nicht so richtig rein in die Musikszene, die ich da studieren will. Und ist stattdessen nach Indien gegangen, wo sein Vater auch geboren wurde und hat da südindische klassische Musik studiert, was man jetzt auch nicht aller Tage macht. Und das ist auch jetzt nicht so die ganz klassische indische Musik aus Nordindien, die wir vielleicht so, ja, ich will jetzt nicht sagen, aus Bollywood-Filmen kennen, aber die man schon mal irgendwo gehört hat. Und eine ganz besondere Art von Musik, die er auch wirklich aus künstlerischen Gründen gewählt hat. Jeden Tag mehrere Stunden, 3 Jahre lang südindische klassische Musik entdeckt und gelernt und dann zurück nach Deutschland. Vorher hat er auch schon in Stockholm oder in Barcelona gelebt, aber jetzt in Berlin. Und dann ging es aber wieder, was man dann so macht, weitergereist nach Italien, hat sich von italienischer Musik sehr inspirieren lassen. Hört man der neuen Produktion jetzt nicht unbedingt an, außer was vielleicht so das elektronische, vielleicht so leicht darkwavig, Italo-Disco-mäßige Synthesizer-Bett angeht, auf dem er sprechgesängt. Auch die Stimme ist sehr weit nach vorne gemischt. Das ist typisch für italienische Popsongs. Aber ansonsten ist es ein sehr, ja, waviges, elektronisches, minimalistisches Album, in dem er vor allem, ja, indische Weisheiten nochmal reflektiert über Endlosigkeit, Endlichkeit. Ja, unfassbare Platte, von der wir uns jetzt einen Song anhören werden. Das Album In The Seat of the Unknown. Ich habe es mir nicht aufgeschrieben. Ich meine, es heißt The Seat of the Unknown. Ich werde es gleich nochmal verifizieren. Und der Song heißt Something or Nothing. Max Turner hier bei MoMA.

MoMA, der Monat mit Marc hier. Marc Mühlbrock, mein Name. Ich blicke zurück auf Musik, die mich die letzten 4 Wochen oder manchmal auch die letzten 40 Jahre begeistert hat. Ich habe jetzt für euch wieder einen perfekten Pop-Moment. Ich habe mir noch keinen Namen für diese Rubrik überlegt, aber immer einmal die Sendung spiele ich einen Song, der natürlich ein super Song ist. Aber wo ich nochmal genau darauf hinweisen will, warum ich den so fantastisch will, weil nämlich in den Song es einen fantastischen Pop-Moment gibt. Und diesen Pop-Moment hatte ich, würde ich sagen, in einem regnerischen Herbst 1998 in der Dortmunder Nordstadt in einer Dachgeschosswohnung von Anke, und da waren dabei, wir haben Cluedo gespielt. Grüße raus an eben Anke, an Carsten, Philipp, Gregor und Daniel. Ich habe natürlich gewonnen beim Cluedo, ist ja klar. Und da lief im Hintergrund eine bunte, ja, Mix-CD, muss man sagen. Playlist hatten wir ja noch nicht. Und da lief dieser Song hier, beziehungsweise ich habe ihn nicht erkannt, da lief so im Hintergrund und habe auf einmal dieses Gitarrensolo rausgehört, das jetzt ihr gleich auch hören werdet, ungefähr bei 2 Minuten. Und habe mich dann die nächsten 5 bis 10 Jahre gefragt. Ich kenne das Lied, ich wusste auch ganz genau, dass ich es kenne, dass es ein ganz bekannter Song ist, aber ich wusste nicht, aus welchem Song es ist. Und ich dachte immer, es wäre von Queen, Heaven for Everyone, weil es tatsächlich sich so ähnlich anmutet. Es ist auch von Queen, aber es ist A Kind of Magic. Ich bin nie der allergrößte Queen-Fan gewesen, aber ich habe einen unfassbaren Respekt vor der Leistung dieser Band, vor diesen genialen Pop-Songs, Rock-Songs auch, vor der Stimme, Brian Mays Gitarre, Drums und natürlich dem Bass und John Deacon, was er da alles an Songs, die allein durch Basslinien getragen wurden, erfunden hat. Ja, Wahnsinn. Und dieser Song ist vielleicht, auf jeden Fall Top 5 von Queen für mich. Und das liegt an diesem Gitarrensolo eben bei Minute 2 ungefähr. Und ich finde es schön, Queen geizt hier nicht damit, diesen Pop-Moment auszudehnen. Also sie spielen es, also Brian May spielt es nach einem kurzen Gesangspart dazwischen von Freddie Mercury 2-mal nacheinander. Da bin ich ihm sehr dankbar dafür. Und warum mache ich das? Weil dieses Album heute genau 40 Jahre alt wird. Queen, A Kind of Magic. Und das hier ist das Titelstück. Viel Spaß damit beim nochmal genießen. It's a kind of magic.

Wunderbar, Father John Misty, The Payoff, bissig, böse, trotzdem melancholisch und warm und boah, ganz grandioser Song. Leider nur einzelne Singles bisher veröffentlicht dieses Jahr. Hoffe, da kommt noch mehr, bald kommt er ja auch auf Tour. Hier nach Köln. Und zwar heute in einer Woche spielt er im Karlsberg Victoria, werde ich mir hoffentlich anschauen. Ein Riesenfan von diesem wunderbaren Artist. Ich habe mir vorher zum Plan gemacht, die erste Stunde so ein bisschen chilliger zu starten. Gut, wir hatten schon so einen perfekten Pop-Moment mit A Kind of Magic von Queen. Und jetzt sind wir auch so ein bisschen, ja, war auf jeden Fall mehr mit Tempo gerade als die slowen Stücke am Anfang. Jetzt gerade von Father John Misty. Ihr hört übrigens MoMA, der Monat mit Marc. Und ich habe mir vorgenommen, in der zweiten Stunde so ein bisschen Gas zu geben. Und ey, ich gucke auf die Uhr und es ist wirklich Punkt 21 Uhr. Ich bin so stolz auf mich. Im Hintergrund wird auch gejubelt hier. Ja, und das machen wir jetzt mit Chinese American Bear. Der Name sagt schon vieles. Das Duo besteht nämlich aus einer Chinesisch-Amerikanerin und einem Amerikaner. Boah, ich habe vergessen. Ich glaube, sie kommen aus Portland. Hättest du mal nachschauen sollen. Und sie haben ganz wunderbar verspielte Alben aufgenommen bisher. Und das Schönste eigentlich haben sie jetzt diesen 8. Mai rausgemacht. Dim Sum and Then Some. So finde ich schon super vom Titel her. Also Dim Sum und dann geht's ab oder so. Oder was auch immer dann passiert. Das ist der Song, der wie gemacht ist für, ja, für das Radio in einer besseren Welt. Turn Up the Radio. Klingt so ein bisschen Richtung Superorganism, wenn die auch mal Gas gegeben haben. Ähnlicher Vibe, finde ich. Viel Spaß mit Chinese American Bear.

Aus Seattle kommen sie, Chinese American Bear. Habe ich gerade für euch nochmal recherchiert. Jetzt geht's schon weiter hier beim Oma der Monat mit Marc, weil dieser Song braucht eine Introduction. Vielleicht habt ihr den Film gesehen, Mother Mary, oder zumindest den Hype und den Film oder auf Social Media Clips aus Mother Mary oder den Trailer. Sieht super cool aus. In Mother Mary spielt Anne Hathaway, ein Popstar auf Sinnsuche. Die kommt nach Europa kurz vor ihrem wichtigsten Auftritt ihres Lebens, weil sie einen neuen Dress braucht. Klingt so ein bisschen, ja, lächerlich fast, aber es ist wirklich in dem Film, ergibt das schon Sinn, weil die Kunst ihr so wichtig ist und sie braucht das perfekte Kleid dafür und wendet sich da an ihre alte Chefdesignerin, die so eine innige Beziehung dann wieder aufleben lassen, so als dass man das Gefühl hat, dass sie tatsächlich vielleicht auch mal zusammen waren, aber es geht wohl nur darum, dass Anne Hathaway sie damals hat fallen lassen, als sie dann erfolgreich war und dann sich mit anderen berühmteren Designern zusammengetan hat, aber also Mother Mary in dem Film, aber ja, die alte Designerin ist deswegen immer noch sauer und es entsteht so ein interessanter Twist, fast kammerspielartig. Und bis dann halt ein neues Kleid entstehen soll, allerdings gibt's davor noch eine geisterhafte Erfahrung, die beide dann wieder auch zusammenbringt und aber auch irgendwie ja sehr bedrohlich, horrormäßig ist. Also ein sehr wilder Film, so ein gefaktes Biopic, ein Kammerspiel und ein Horrorfilm. Leider geht die Rechnung nicht so ganz auf. Es zieht sich wirklich und gerade die Dialoge, boah, das ist ein bisschen viel, sag ich mal so. Aber was cool ist an dem Film, zwei Sachen, der wurde in Nordrhein-Westfalen gedreht, also die ja, sehr imposanten, aber auch recht klassischen Live-Auftritte von Anne Hathaway wurden gedreht in Turbinenhallen Oberhausen. Was krass ist, wer damals vor Ort war als Statist, also einmalige Erfahrung, es sah wirklich so Taylor Swift, Florence and the Machine mäßig aus, wie sie da so über die Bühnen schwebt. Und diese kammerspielartigen Szenen wurden gedreht in einem kleinen Schloss in der Nähe von Bonn. Auch, ja, finde ich einfach imposant, wenn man da so mitten im Feld auf einmal in Hathaway hätte begegnen können. Und das zweite richtig coole ist, dass die Musik sehr gelungen ist. Für die eine Hälfte der Songs haben sich zusammengetan, Jack Antonoff, der ist ja der Produzent von Taylor Swift, macht also Sinn, wenn man so eine Figur im Film haben will, die so ein bisschen an Taylor Swift und ein paar andere große Popstars angelehnt ist, ihn dabei zu haben als Produzent der Musik. Und dann ist auch dabei einer der größten Popstars der letzten Jahre, auch so was vielleicht so ein bisschen den Coolness-Faktor noch ein bisschen erhöht gegenüber Taylor, nichts gegen Tay-Tay. Charlie XCX hat mit ihm zusammen die Songs geschrieben, die beiden kennen sich noch von früher und die sind auch sehr gelungen. Und die andere Hälfte der Songs stammt von FKA Twigs, die auch mitspielt in dem Film als ja so eine Art Schamanin, Wahrsagerin, von die so eine ganz entscheidende Rolle hat und diese Rolle auch sehr gut spielt, die ich finde, was alles, was sie macht, sehr gut macht. Und von ihr sind die noch ein bisschen besseren Songs, finde ich, auf diesem Soundtrack-Album, was nur 7 Songs umfasst und das hier ist der beste. Ich glaube, man hört sie auch noch die Backing-Vocals hier singen. In My Mouth is Lonely for You aus dem Mother Mary Soundtrack. Gesungen natürlich von Anne Hathaway. Viel Spaß damit.

Yes, du bist unser Girl Tove Lo mit ihrem coolen neuen Song I'm Your Girl, right? Immer ein viel beachteter Popstar für mich, weil die die Grenzen immer so ein bisschen ausgedehnt hat, dann aber doch mal wieder relativ platte Popsongs gemacht hat, aber gehört ja auch irgendwie dazu zu Pop. Ihr hört MoMA, der Monat mit Marc. Ich blicke zurück auf einen Monat toller Musik und da dürfen jetzt meine Lieblingsalben des Monats nicht fehlen. Und zwar fangen wir an, also es sind eigentlich zwei, muss man sagen. Das hier ist Dua Saleh, großartige Popkünstlerin oder ja, alternative Popkünstlerin, muss man eigentlich sagen. Sie bezeichnet sich selber als nicht-binär. Dua Saleh ist in Sudan geboren, in Minneapolis aufgewachsen und lebt in L.A. und bei der Arbeit an dem Album, ja, hat irgendwie ihre ganze Welt oder Duas, muss man ja sagen, ganze Welt gebrannt. In Sudan ist einer der schlimmsten Kriege seit Menschengedenken. In Minneapolis schaltet und waltet Eis auf sehr besorgniserregende Art und Weise. Und in L.A. Gab es die Feier von Pacific Palisades und das hat was mit ihr gemacht. Sie hat eine apokalyptische Welt schon entworfen auf dem Album davor und hat jetzt eine dystopische, postapokalyptische Welt entworfen, so Mad Max-Style mäßig. Das hört man jetzt gar nicht so sehr in den Sounds, mehr so vielleicht vom Vibe her, weil das Album sehr trocken produziert ist. Man hört viel raus an erdigen Sounds und dann aber auch sehr technoiden, jetzt nicht technomäßig, technoiden, aber elektronischen, gefrickeligen Sounds, so als würde man irgendwie mit einem Jeep in Mad Max, der so bunte Displays hat, aber auf den Staub liegt, durch die Wüste fahren und müsste ständig Angst haben, dass der Sprit ausgeht. So ist ein bisschen der Vibe. Aber wie bei vielen guten Science-Fiction-Filmen gibt es jetzt da nicht unbedingt immer nur um die Sache an sich, sondern auch eine Love-Story. Und ja, die Love-Story in Zeiten der postapokalyptischen Krise zwischen zwei queeren Lovern, also Dua Saleh und Dua Salehs Freundin, so könnte man die Story des Albums bezeichnen. Das heißt auch auf Earth and Wires, passt also ganz gut, so Kabel, die aus der Wüste rausragen. Und für dieses Album hat sich Dua Saleh einen ganz wichtigen Kollaborateur gesucht, den Sua sehr verehrt, seit sie angefangen hat, Musik zu machen. Das ist ja auch jemand, der in ihrer Region, wo Dua aufgewachsen ist, sehr berühmt ist, Bon Iver. Vielleicht der wichtigste Musiker des Indies der letzten 15, 20 Jahre. Und man hat so ein bisschen gevibed und vielleicht dachte man, kommt da ein Song raus. Am Ende sind es 5 Songs geworden, auf denen Bon Iver dabei ist. Also 5 hat er mitproduziert, auf 3 singt er auch. Und das hier, finde ich, ist vielleicht einer der funkigsten, schönsten. Wobei das Schönere ist noch ein anderer vielleicht, aber der ist auch schon ein bisschen länger draußen. Deswegen haben wir jetzt den hier, weil mir der auch so gut gefallen hat. Das ist Keep Away von Dua Saleh featuring Bon Iver von Duas neuem Album Of Earth and Wires. Und ich bin jetzt einigermaßen durchgekommen, ohne das Pronomen immer wieder zu verwenden, aber ganz gelungen ist es mir auch nicht.

Hau ich hier gerade das Mikro um, Leute. Ich hoffe, das hat euch nicht zu sehr gestört. Das war gerade Graham Coxon, wunderbar Gitarrist von Blur, wird Mitte Juni sein neues Soloalbum rausbringen, seit zig Jahren mal wieder. Arbeitet natürlich verschiedene andere Bandprojekte zwischendurch gehabt und auch als Kollabopartner von Duran Duran zum Beispiel war er aktiv. Und natürlich Blur selber haben auch Alben rausgebracht. Also ich empfehle ganz besonders sein Bandprojekt The Wave. Richtig cool. Eine

der Platten des Jahres, glaube ich, vor 2 Jahren. Wir kommen auch zu einer Band hier bei MoMA, der Monat mit Marc, wo ich zurückblicke auf die besten Songs, Konzerte, Alben des Monats. Und in diesem Falle Alben des Monats, mein zweites Lieblingsalbum des Monats Mai. Auch von einer Band, um diesen Satz von gerade zu beenden, die länger nichts rausgebracht hat, seit 2017 nicht mehr, also 9 Jahre. Und man kann eigentlich nicht unbedingt von einer Band sprechen, als mehr von einem Kollektiv. Und da klingelt es wahrscheinlich schon bei vielen Indie-Bands, das berühmteste Bandkollektiv der Indie-Geschichte, Broken Social Scene. Eine Wahnsinnsband für mich. Jetzt habe ich wieder Band gesagt. Egal, ihr wisst, was ich meine. Ein Wahnsinnskollektiv für mich, als die damals rauskamen. Gut, das erste Album hatte ich nicht ganz mitbekommen, aber dann You Forgot It in People. Also das war genau meine Musik. Diese warme Melancholie im Gesang und in dieser gesamten Anmutung, dazu aber auch dieser Arty-Vibe von Bands wie Sonic Youth, dann irgendwie, dass so viel übereinander liegt, man kann gar nichts raushören, außer diese genialen Melodien, Cause Equals Time, Casey Accidental, Stars and Suns, boah, was für ein Album. Und dann noch, nicht besser, aber hittiger vielleicht, kann ich nicht beschreiben. Es war auch eine Art Verweigerungshaltung gleichzeitig mit halt diesem Mega-Hit 7-4 Shoreline drauf. Das war das selbstbetitelte im Broken Social Scene. Wahnsinns wichtige Platten für mich. Und auch danach, das Album Forgiveness Rock Record fand ich noch gut. Dann war ich so ein bisschen raus. Eben diese 2017er Platte hat mich nicht so überzeugt. Aber jetzt das neue Album Remember the Humans ist sehr schön geworden, auch weil es irgendwie thematisch und soundmäßig anschließt an eben dieses Durchbruchsalbum You Forgot It in People. Ich meine, wenn man die Titel allein nebeneinander stellt, You Forgot It in People und jetzt Remember the Humans. Es ist so ein bisschen die Feststellung, dass man nicht viel weiter ist als vor knapp 24 Jahren, als dieses Album rauskam. Es ist eher noch schlimmer geworden in der Welt und die Menschen, die wir kennen, sind irgendwie nicht mehr da. Aber es hat natürlich auch was Nostalgisches, Wunderschönes, sich an die guten Zeiten zu erinnern. Das haben Broken Social Scene, vor allem Bandchef Kevin Drew getan. Das ist ja so der Organisator der Band. Indem er David Neufeld wieder engagiert hat, den Produzenten der ersten Alben, und der ist jetzt auch wieder am Start. Aber sonst auch wieder Mitglieder von Stars, Bandmitglieder von Stars, von Feist ist natürlich dabei, der berühmteste Popstar, der aus dem Kollektiv hervorgetreten ist. Brandon Canning natürlich auch wieder. Also eine ganz wunderbare Mischung. Und wir hören jetzt vielleicht mein Lieblingssong aus dem Album. Der heißt Relief. Also ein mitreißender Frühlingstrack für mich und jetzt auch für euch. Viel Spaß. Broken Social Scene hier bei MoMA.

Leute, wer mich kennt, der weiß, dass mein Musikspektrum, hier ist übrigens Marc Mühlenbrock bei der MoMA mit, der Monat mit Marc, MoMA heißt die Sendung, dass mein Musikspektrum irgendwie so, man kann es natürlich viel kategorisieren, aber so zwischen warm, zwischen cool und warm und zwischen melancholisch und ja, aufbauend, also so uplifting vielleicht tendiert. Das sind so vier Kategorien, die man auch gut kombinieren kann. Also zum Beispiel so so cool und melancholisch wären für mich zum Beispiel so Bands wie Sonic Youth oder Radiohead auch, dann oder My Bloody Valentine. Dann gibt's so cool und warme Musik sind für mich zum Beispiel The Strokes. Dann warm und melancholisch wären so Bands wie Beach House oder Beirut. Und dann gibt's so Bands, die so warm und uplifting sind. Und so wie, keine Ahnung, wie My Morning Jacket oder auch Bob Marley zum Beispiel macht für mich solche Musik. Und jetzt hören wir aber Bands, die aktuell Alben released haben, beziehungsweise einzelne Künstler sind es, die diesen Monat Alben released haben, die für mich auch genau in diese Kategorie fallen. Und zum einen ist das Kevin Morby, bekannt geworden mit der Band The Babies in Brooklyn, aber ist inzwischen immer weiter Richtung Westen gewandert, zurück in seine Heimat. Ich glaube, er kommt auch aus Texas. Auf jeden Fall wohnt er jetzt gerade in Austin, war inzwischen auch in Tennessee mal und hat ganz wunderbare Alben veröffentlicht, die auch die ganze Weite des amerikanischen Westens ja, zusammenfassen kann man sagen. Unter anderem vor 3-4 Jahren ein Album, wo ich mir leider den Titel jetzt nicht notiert habe, was wie so eine Campingreise, nostalgische Campingreise wirkte. Und Little Wide Open heißt jetzt das neue Album, was auch schon ja so ein bisschen die Zielrichtung vorgibt. Nämlich, ja, man ist im Wide Open, aber der Blick ist dann doch vielleicht so ein bisschen nach innen gerichtet oder auf bestimmte Themen fokussiert, die halt Kevin Morby so beschäftigt haben. Also ein sehr intimes Album einerseits, aber dann auch sehr offen, weil halt sehr offen vom Sound her beeinflusst halt durch die amerikanische Midwest-Landschaft. Und davor haben wir Kurt Weill, auch ein amerikanisches ja, Icon, kann man sagen, irgendwie der Indie-Musik, der Neo-Slacker. Ich habe gestern noch die wunderbare Doku über die Band Pavement gesehen. Pavements kann ich nur jedem empfehlen, die Slacker der ersten Generation aus den 90er Jahren, wo sie, ja, es gibt einen Fake-Film, es gibt ein Fake-Broadway-Stück, was dann doch richtig wird, eine Fake-Ausstellung, die aber dann doch alle besuchen und die Doku ist echt, und also wunderbar alles zusammengemischt. Kann ich nur empfehlen, aber Kurt Weill ist eben in der Tradition dieser Slacker-Musik auch groß geworden, viel auch mit Indie, mit 70er-Jahre-Rock assoziiert von Neil Young, aber auch großer Hip-Hop-Fan. Und das hört man jetzt gleich in dem Song Chance to Bleed, wo er eben über ja, die großen Zeiten der Rock'n'Roll-Musik rappt. Hat auch, glaube ich, noch keiner gemacht. Also rappt, so wie er rappen kann. Und das Album, auf dem der Track ist, heißt Philadelphia's Been Good to Me. Der Mann ist 46 Jahre alt und hat immer in Philadelphia gelebt. Er ist das dritte von 10 Kindern, hat selber eine kleine Familie in einem coolen Vorort und sagt wirklich, ich liebe diese Stadt, ich tue alles dafür, reist natürlich aber auch viel rum, wenn er auf Tour ist, zum Beispiel im August dann wieder bei uns. Und er hat das Album natürlich nicht ohne Grund rausgebracht. Am 4. Juli jährt sich die Gründung dieses kleinen, wunderbaren Staates, genannt Vereinigte Staaten von Amerika, zum 250. Mal. Und dieser Staat wurde ja in Philadelphia gegründet. Da wurde die Unabhängigkeitserklärung unterschrieben am 2. Juli und veröffentlicht am 4. Und er hat da so ein bisschen mitgespielt. Es geht aber jetzt ihm gar nicht um große Politik, um Pathos oder Patriotismus, sondern er feiert das einfache Leben in den USA, wo er meint, man kann gut leben. Es gibt auch Probleme, die er immer wieder anspricht, aber er ist halt dankbar dafür, was ihm das Land für Möglichkeiten gibt. Kann man auch mal so sehen. Und ja, so ein bisschen wie so die Bilder von Edward Hopper oder vielleicht von William Eggleston, berühmter Fotograf, vielleicht nicht ganz so berühmt wie der Maler Edward Hopper. Und ein Bild von William Eggleston ziert auch das Cover des Albums Philadelphia's Been Good to Me. Da sieht man so einen alten Marquee drauf und ein altes Auto. Und auf dem Marquee von der Bar wird irgendwie ein Videoabend angekündigt mit Superman-Filmen und mit Cartoons. Also Cartoon-Superman, echte amerikanische Ikonen, genauso wie Kurt Weill vielleicht irgendwann selber. Wir hören jetzt den Song Chance to Bleed.

Ja, Leute, wir hatten heute schon einige Comebacks hier. Boards of Canada, glaube ich, was war das? Auch 12 Jahre kein Album released oder gerade noch Broken Social Scene 9 Jahre und jetzt wird es nochmal getoppt mit Social Distortion for Social hier die zweite Stunde mit mir. Marc Mühlenburg, ihr hört MoMA der Monat mit Marc. Große Punkband aus dem Jahr 1900. 78 schon gegründet, absolute Institution in der Punk-Szene von LA, aber war nie so fleißig, was so Alben-Releases anging, was vielleicht auch ganz gut war, weil sie so wirklich nur absolute Klassiker released haben. Nicht alle Alben waren top, aber viele waren dabei. Das aktuelle Album Born to Kill kam eben jetzt Anfang Mai, am 8. Mai, und war das sage und schreibe nur, ich muss jetzt nochmal nachzählen, ich glaube, es war das 8. nur. 1, 2, 3, 4, 5, 6, 7, 8. Ja, also nicht gerade viele. In 78 kann ich richtig schnell rechnen, weil das mein Geburtsjahr ist, in 48 Jahren. Aber es war natürlich am Anfang sehr rohe Klassiker dabei, harte Punk-Stücke, dann halt diese melodischen Songs auf White Light, White Heat, White Trash, Ende der 90er Jahre, als sie dann sogar bei MTV gespielt wurden. Wahnsinnig großartige Songs, so Heavy Rock Punk-Songs, immer getragen, vorgetragen von Mike Ness, der auch die meisten Songs geschrieben hat. Ein wahnsinnig cooler Typ, den ich auch das Glück hatte, jetzt zum zweiten Mal schon interviewen zu dürfen. Ein gealterter Rockabilly mit Tattoos bis auf die Stirn. Der hat es wirklich gelebt. Also die heftigsten Drogenphasen, immer an der Nadel gehangen, seit Jahrzehnten Hepatitis erkrankt. Und man glaubt ihm das einfach und nimmt ihm das absolut ab, was er da so erzählt. Und ja, die Geschichten der letzten 15 Jahre hat er jetzt auf ein neues Album gebannt. Es hat auch lange gedauert, dieses Album rauszubringen, weil ja, Familienmitglieder, sein Sohn hatte Drogenprobleme auch, ist im Knast gelandet, dann ist man umgezogen, dann sind Familienmitglieder gestorben, Mutter, Vater und so weiter. Und dann ist er selber noch an Krebs erkrankt und konnte erstmal lange nicht singen, hat sich dann über Country-Songs wieder rangetraut und dann am Ende so ein bunt gemischtes Album mit Cover-Songs von Wicked Game, Chris Isaak hat halt gecovert, aber was ganz gut gelungen ist. Country-Songs eben, klassischen Heavy-Punk-Bängern, Songs über Liebe, Tod, Freundschaft, also die großen Themen, das hat ja Social Distortion immer ausgemacht. Und er hat auch nochmal ausgegraben zwei alte Songs, die es als Demos aus der White Light, White Heat, White Trash-Ära rausgeschafft haben. Und ja, wo er mal dachte, beziehungsweise sein Sohn hat ihn überredet, ey, da musst du nochmal eine perfekte aufgenommene Version draus machen und die aufs Album packen. Das hat er auch getan. Und einen dieser Songs hören wir jetzt gleich mit Don't Keep Me Hanging On. Das war Marc Mühlenbrock hier am Mikro, MoMA der Monat mit Marc. Und ich freue mich, dass ihr wieder dabei gewesen seid und zugehört habt. Nächsten Monat werde ich euch einiges spielen, was ich beim Primavera Festival in Barcelona gehört und entdeckt habe. Ja, da werde ich jetzt ab morgen unterwegs sein und ja, werde da ganz viele coole Bands entdecken. Massive Attack spielen da, auf die ich mich sehr freue. Mehr Bloody Valentine und The Cure, die XX sind wieder da und auch so die neuen alternativen Popstars wie Doja Cat oder Pink Panthers. Also finde ich wahnsinnig cool, da so eine bunte Mischung vorzufinden. Ja, bis dahin genießt den Juni. Kanye West kommt auch noch vorbei. Sehr diskutables Thema, aber natürlich große Musik. Pulp kommen auch. Das werde ich dann auch spielen. Und es gibt das Cosmo Festival in Dortmund, wo ich auch ein paar Sachen von aufschnappen werde. Also es wird ein super Juni und vielleicht werde ich sogar einen WM-Song spielen. Nein, glaube ich nicht. Muss ich mal gucken. Obwohl Balance Sebastian haben wir heute einen veröffentlicht. Den werde ich mir mal reinziehen und dann vielleicht für euch spielen. Jetzt aber erstmal Social Distortion für euch. Don't keep me hanging on ist doch ein gutes Motto, auch um diese Sendung zu beenden.

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Heute La Boîte Noire, die dunkle Box für unterschiedliche Gemütszustände, von tief betrübt bis himmelhoch jauchzend, ist alles dabei. Und damit man diese Achterbahnfahrt überhaupt ertragen kann, brauchen wir den entsprechenden Soundtrack des Lebens. Ich kann nur eins versprechen, es geht heute wild durch die Jahrzehnte. 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

Hans Müller und das Jazz live aus dem Salon La Boîte Noire. Ja, die zwei Stunden sind gleich oben. Das war die Komposition Nummer 94 von Gunter Hampel, Angel, für seinen Sohn Romy geschrieben, zum Anlass seines Todes. Ja, ich hoffe, es hat Spaß gemacht. Bis zum nächsten Mal. Bleibt gut.

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